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1: Ich bin Fabian Hoffmann. Die Ticketsteuer auf Flüge wird in Deutschland gesenkt. Das hat der Bundestag beschlossen. Die schwarz-rote Bundesregierung löst damit ein Versprechen aus dem Koalitionsvertrag ein. Sie will deutsche Flughäfen für Airlines wieder attraktiver machen. Zum 1. Juli geht die Luftverkehrssteuer je nach Entfernung pro Ticket um bis zu gut 11 Euro runter. Kritik kommt von Naturschützern. Thomas Krämer-Kemper vom BUND sagt im ZDF:
2: Sofern es tatsächlich an die Passagiere durchgereicht werden würde, würde es dazu führen, dass tendenziell mehr Flugbewegung stattfinden und mehr Flugbewegung bedeutet in dem Fall eben auch größere ökologische Schäden.
1: Die Branche begrüßt die Senkung, fordert aber gleichzeitig weitere Entlastungen. Mitglieder der Rentenkommission widersprechen einem Bildbericht, dass die Kommission die Rente ab 70 empfehlen will. Es sei noch nichts entschieden, heißt es. Die Bild hatte berichtet, dass die Expertenkommission sich für ein höheres Renteneintrittsalter aussprechen will. Für DGB-Chefin Jasmin Fahimi der falsche Weg. Sie sagt im Ersten:
3: Wir müssen vor allem schauen, wie wir die Erwerbstätigen steigern. 2,5 Millionen Frauen in Teilzeit, 3 Millionen junge Erwachsene, die keine abgeschlossene Ausbildung haben, viele 55- bis 65-Jährige, die keinen Fuß mehr an den Boden kriegen, wenn sie arbeitslos werden. Dieses Erwerbspotenzial zu heben, würde vieles lösen in der Rentenpolitik.
1: Sexuell übertragbare Krankheiten sind in Europa wieder auf dem Vormarsch. Nach Angaben der EU-Gesundheitsbehörde haben die Fälle 2024 ein Rekordhoch erreicht. Besonders Syphilis und Gonorrhoe breiten sich aus. Die Behörde ruft dazu auf, grundsätzlich Kondome zu benutzen. Der VfL Wolfsburg muss weiter um den Verbleib in der Fußball-Bundesliga zittern. Im Hinspiel der Relegation taten sich die Wolfsburger zu Hause gegen Zweitligist Paderborn schwer und kamen nicht über ein 0:0 hinaus. Das Rückspiel in Paderborn gibt's am Montag. Manuel Neuer fährt als deutsche Nummer 1 zur Fußball-WM. Das hat Bundestrainer Julian Nagelsmann jetzt offiziell bekannt gegeben. Entgegen anderer Berichte gehört Kölns Shootingstar Said Elmala dagegen nicht zum deutschen WM-Kader. Dafür sind unter anderem Lennart Kahl und Leroy Sané dabei. Warum Neuer jetzt doch den Vorzug vor Oliver Baumann erhält, begründet Nagelsmann so:
4: Jeder weiß, glaube ich, welche Aura den Manu umgibt, welche Qualitäten er hat, was auch einer Mannschaft gibt. Und deswegen ist er verdientermaßen dabei. Und wir planen mit ihm als Nummer 1. Mit dem Wissen, dass wir, ich sage es mal, eine Weltklasse 1B-Lösung ebenfalls dabei haben. Die Entscheidung steht. Sie ist in meinen Augen auch die richtige.
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2: Ich bin Fabian Hoffmann. Deutsche Flughäfen sollen für Airlines wieder attraktiver werden. Deswegen hat der Bundestag jetzt beschlossen, dass die Luftverkehrssteuer zum 1. Juli gesenkt wird. Je nach Entfernung geht sie pro Ticket um bis zu gut 11 Euro runter. Michael Engel vom Bundesverband der Deutschen Fluggesellschaften begrüßte die Entscheidung im ZDF.
3: Die Bundesregierung setzt hier einen wichtigen Punkt ihrer Koalitionsvereinbarung um. Allerdings brauchen wir weitere Entlastungen, denn unter der Ampelregierung haben sich die staatlichen Standortkosten am Luftverkehrsstandort Deutschland mehr als verdoppelt.
2: Ob die Airlines die niedrigeren Preise an die Kunden weitergeben, ist offen. Die Tierheime in Deutschland sind überlastet und werden vom Bund nicht ausreichend unterstützt. Das findet der Deutsche Tierschutzbund und verklagt deshalb den Staat. Einzelheiten von Tom Husser.
4: Die Tierschützer haben die Klage beim Verwaltungsgericht Köln eingereicht und sie sagen, dass an diesem Schritt kein Weg vorbeiführt. Denn die Regierung habe keine Mittel für die Tierheime im aktuellen Bundeshaushalt bereitgestellt. Im Koalitionsvertrag stand das aber noch anders und im Grundgesetz ist der Tierschutz auch verankert. Da muss jetzt was passieren, sagt Tierschutzbund-Präsident Schröder. Der Staat wälze seit Jahrzehnten immer wieder zentrale Aufgaben auf gemeinnützige Vereine ab.
2: Fast 5,60 Euro. So viel zahlen Erwachsene im Schnitt für einen Besuch im Freibad. Das zeigt eine Analyse der Eintrittspreise in den größten deutschen Städten. Am günstigsten sind Tickets in Augsburg. Besonders teuer ist es in Mönchengladbach und Hamburg. Nach vielen Gerüchten, Spekulationen und Diskussionen steht der deutsche WM-Kader jetzt offiziell fest. Und damit auch Manuel Neuer fährt als deutsche Nummer 1 zur Fußball-Weltmeisterschaft. Mehr von Jana Klonikowski.
5: Damit muss sich der bisherige DFB-Stammtorhüter Oliver Baumann mit der Ersatzrolle begnügen. Und Neuer feiert nach 2 Jahren Pause ein Comeback in der Nationalmannschaft. Zu den Überraschungen im deutschen Kader gehören wohl auch der Mainzer Nadim Amiri, Premier League-Spieler Pascal Groß oder auch Leroy Sané nach seiner ersten Saison in der Türkei. Nicht mit dabei ist dagegen Kölns Shootingstar Said Elmala. Nachwuchshoffnung Lennart Karl von den Bayern darf dagegen mit.
2: Kein Sieger und keine Tore im Hinspiel der Bundesliga-Relegation. Erstligist VfL Wolfsburg und Zweitligist SC Paderborn trennten sich 0:0. Damit ist für beide im Rückspiel am Montag auch noch alles drin.
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3: Ich bin Fabian Hoffmann. Guten Morgen. Die Ticketsteuer auf Flüge wird in Deutschland gesenkt. Das hat der Bundestag beschlossen. Die schwarz-rote Bundesregierung löst damit ein Versprechen aus dem Koalitionsvertrag ein. Sie will deutsche Flughäfen für Airlines wieder attraktiver machen. Zum 1. Juli geht die Luftverkehrssteuer je nach Entfernung pro Ticket um bis zu gut 11 Euro runter. Kritik kommt von Naturschützern. Thomas Krämer-Kemper vom BUND sagt im ZDF.
4: Sofern es tatsächlich an die Passagiere durchgereicht werden würde, würde es dazu führen, dass tendenziell mehr Flugbewegung stattfinden und mehr Flugbewegung bedeutet in dem Fall eben auch größere ökologische Schäden.
3: Die Branche begrüßt die Senkung, fordert aber gleichzeitig weitere Entlastungen. Die Diskussion über die Rente ab 70 hat wieder Fahrt aufgenommen. Auslöser ist ein Bildbericht, dass die Rentenkommission ein höheres Rentenalter empfehlen will. Mitglieder der Kommission sagen dagegen, das steht noch überhaupt nicht fest. Auch Kanzleramtschef Thorsten Frey hatte bei Welt TV von Spekulationen gesprochen und gleichzeitig betont,
5: dass man sagt, dass wenn die Lebenserwartung steigt in Deutschland, sich das auch auf die Lebensarbeitszeit auswirken muss, ist das, glaube ich, durchaus sehr vernünftig.
3: Offiziell sollen die Vorschläge der Kommission Ende Juni vorliegen. Viele Menschen nutzen die Pfingsttage für einen Kurztrip oder Urlaub. Und das macht sich auch bei der Deutschen Bahn bemerkbar. Die Nachfrage nach Zugtickets ist gerade groß. Imme Kasten.
6: Vor allem die neuen Last-Minute-Tickets kommen richtig gut an. Allein am vergangenen Wochenende wurden etwa 77.000 verkauft. Diese Tickets werden immer am Samstag und Sonntag für die kommende Woche angeboten und sind deutlich günstiger. Von der Bahn heißt es, besonders viele Menschen sind an Pfingsten zwischen den größeren Städten unterwegs, etwa zwischen Berlin und München und Hamburg und Berlin.
3: Sexuell übertragbare Krankheiten sind in Europa wieder auf dem Vormarsch. Nach Angaben der EU-Gesundheitsbehörde haben die Fälle 2024 ein Rekordhoch erreicht. Besonders Syphilis und Gonorrhoe breiten sich aus. Die Behörde ruft dazu auf, grundsätzlich Kondome zu benutzen. Der VfL Wolfsburg muss weiter um den Verbleib in der Fußball-Bundesliga zittern. Im Hinspiel der Relegation taten sich die Wolfsburger zu Hause gegen Zweitligist Paderborn schwer und kamen nicht über ein 0:0 hinaus. Das Rückspiel in Paderborn gibt's am Montag.
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1: Ich bin Fabian Hoffmann. Guten Morgen. Deutsche Flughäfen sollen für Airlines wieder attraktiver werden. Deswegen hat der Bundestag jetzt beschlossen, dass die Luftverkehrssteuer zum 1. Juli gesenkt wird. Je nach Entfernung geht sie pro Ticket um bis zu gut 11 Euro runter. Michael Engel vom Bundesverband der Deutschen Fluggesellschaften begrüßte die Entscheidung im ZDF.
2: Die Bundesregierung setzt hier einen wichtigen Punkt ihrer Koalitionsvereinbarung um. Allerdings brauchen wir weitere Entlastungen, denn unter der Ampelregierung haben sich die staatlichen Standortkosten am Luftverkehrsstandort Deutschland mehr als verdoppelt.
1: Ob die Airlines die niedrigeren Preise an die Kunden weitergeben, ist offen. Der Bundestag hat außerdem grünes Licht für 3 Bahn-Großprojekte gegeben. Damit ist der Weg frei für die Detailplanung. Es geht unter anderem um die neue Bahnstrecke Dresden Richtung Prag mit einem Tunnel durchs Erzgebirge. Auch weil die Finanzierung noch nicht klar ist, dürfte es bis zum Baustart in allen Fällen noch dauern. Opfer von häuslicher Gewalt sollen sich schneller scheiden lassen können, das plant Justizministerin Hubig. Bisher gilt vor einer Scheidung das Trennungsjahr. Wer Gewalt durch den Partner erfahre, müsse sich auch ohne diese Wartezeit scheiden lassen können, sagt Hubig den Funke-Zeitungen. Nach vielen Gerüchten, Spekulationen und Diskussionen steht der deutsche WM-Kader jetzt offiziell fest. Und damit auch Manuel Neuer fährt als deutsche Nummer 1 zur Fußball-Weltmeisterschaft. Mehr von Jana Klonikowski.
3: Damit muss sich der bisherige DFB-Stammtorhüter Oliver Baumann mit der Ersatzrolle begnügen. Und Neuer feiert nach 2 Jahren Pause ein Comeback in der Nationalmannschaft. Zu den Überraschungen im deutschen Kader gehören wohl auch der Mainzer Nadim Amiri, Premier League-Spieler Pascal Groß oder auch Leroy Sané nach seiner ersten Saison in der Türkei. Nicht mit dabei ist dagegen Kölns Shootingstar Said Elmala. Nachwuchshoffnung Lennart Karl von den Bayern darf dagegen mit.
1: Der VfL Wolfsburg muss weiter um den Verbleib in der Fußball-Bundesliga zittern. Im Hinspiel der Relegation taten sich die Wolfsburger zu Hause gegen Zweitligist Paderborn schwer und kamen nicht über ein 0:0 hinaus. Das Rückspiel in Paderborn gibt's am Montag.
4: Schönen guten Morgen, hier ist der Berliner Rundfunk 91.4 Verkehrsservice um kurz nach 5. Der Karneval der Kulturen, der macht sich ab heute auf den Straßen bemerkbar. Bis Dienstag früh ist in Kreuzberg das Tempelhofer Ufer bis zur Zossener Brücke zwischen Mehringdamm und Zossener Brücke gesperrt. Und beidseitig dicht bleiben auch die Brachvogelstraße zwischen Alexandrinenstraße und Zossener Brücke, die Blücherstraße zwischen Mehringdamm und Mittenwalder Straße, die Johanniterstraße zwischen Brachvogel und Zossener Straße und die Zossener Straße zwischen Zossener Brücke und Fürbringer Straße. Ja, und Blitzer stehen auch schon ein paar heute früh. Baumschulenweg zum Beispiel auf der Südostallee, Wedding auf der Seestraße und in Neuruppin auf dem Nimburgring. Dankeschön für Ihre Staus und Blitzer und der Berlin 201 91 390 und allen unterwegs eine gute Fahrt.
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4: Das wird ein richtig schönes, langes Pfingstwochenende. Heute ist noch ein bisschen durchmischt, mal wolkig, mal sonnig bei bis zu 24 Grad. Und ab morgen wird es dann aber so richtig sommerlich. Ganz viel Sonne und bis zu 28 Grad kriegen wir dann. Und genau so soll es auch bis Dienstag weitergehen. Da kann man schon mal Badehose und Bikini auspacken.
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4: Mit Jonas Bönstedt, wir feiern heute zusammen das musikalisch beste Jahrzehnt ever und nehmen Sie gleich mit zum schönsten Eingang vom Zoo. Das Elefantentor, das ziert den Zoologischen Garten ja jetzt auch schon ein paar Jährchen auf schönste Art und Weise, seit den 80ern, um genau zu sein. Wie das Elefantentor neu aufgebaut worden ist und warum das ganz schön tricky war, das erfahren Sie gleich bei Stadtfreude Klaas um 5.10 Uhr nach Bryan Adams und nach den Pet Shop Boys hier bei Ihrem Berliner Rundfunk 91.4.

0: Wunderschön, oder? Bryan Adams bringt uns in den letzten Arbeitstag vom langen Pfingstwochenende. Straight from the Heart war das. Einer ihrer absoluten Lieblings-80er am großen 80er-Freitag. Und da gibt's nicht nur super Musik, sondern jetzt auch wieder nützliches Berlin-Wissen für Sie.
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2: Der schönste Eingang in den Zoologischen Garten ist das Elefantentor. Dieses Elefantentor ist in den 1980ern entstanden und ist eine Rekonstruktion des alten Tores, das im Krieg zerstört wurde. Doch bei dem Wiederaufbau des Elefantentores gab es ein paar Schwierigkeiten. Man hatte alte Fotografien und Postkarten, wusste also genau, wie es aussehen sollte. Doch das Material, die Steine, kamen damals aus dem Elbsandsteingebirge in der Sächsischen Schweiz. Doch um diese Steine zu bestellen, musste man einen Vertrag zwischen West-Berlin und der DDR schließen. Und das war nicht so gerne gesehen, denn subventionierte Aufträge an die DDR kamen politisch nicht so gut an. Aber der regierende Bürgermeister hat diesen Vertrag mit unterzeichnet und so konnten die Elefantenfiguren bestellt werden. Die Lieferung und Bearbeitung des Sandsteins übernahm die VEB Elbnaturstein in Dresden. Und damit die Elefanten auch möglichst natürlich aussehen, haben die Steinmetze den Dresdner Zoo besucht. Geliefert wurden die Elefanten dann 1984 nach Berlin und dann feierlich eingeweiht.
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0: Theatergruppe bis zum Naturschutzprojekt.
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2: Ich bin Fabian Hoffmann. Guten Morgen. Deutsche Flughäfen sollen für Airlines wieder attraktiver werden. Deswegen hat der Bundestag jetzt beschlossen, dass die Luftverkehrssteuer zum 1. Juli gesenkt wird. Je nach Entfernung geht sie pro Ticket um bis zu gut 11 Euro runter. Michael Engel vom Bundesverband der Deutschen Fluggesellschaften begrüßte die Entscheidung im ZDF.
3: Die Bundesregierung setzt hier einen wichtigen Punkt ihrer Koalitionsvereinbarung um. Allerdings brauchen wir weitere Entlastungen, denn unter der Ampelregierung haben sich die staatlichen Standortkosten am Luftverkehrsstandort Deutschland mehr als verdoppelt.
2: Ob die Airlines die niedrigeren Preise an die Kunden weitergeben, ist offen. Der Bundestag hat außerdem grünes Licht für 3 Bahn-Großprojekte gegeben. Damit ist der Weg frei für die Detailplanung. Es geht unter anderem um die neue Bahnstrecke Dresden Richtung Prag mit einem Tunnel durchs Erzgebirge. Auch weil die Finanzierung noch nicht klar ist, dürfte es bis zum Baustart in allen Fällen noch dauern. Opfer von häuslicher Gewalt sollen sich schneller scheiden lassen können, das plant Justizministerin Hubig. Bisher gilt vor einer Scheidung das Trennungsjahr. Wer Gewalt durch den Partner erfahre, müsse sich auch ohne diese Wartezeit scheiden lassen können, sagt Hubig den Funke-Zeitungen. Nach vielen Gerüchten, Spekulationen und Diskussionen steht der deutsche WM-Kader jetzt offiziell fest und damit auch Manuel Neuer fährt als deutsche Nummer 1 zur Fußball-Weltmeisterschaft. Mehr von Jana Klonikowski.
4: Damit muss sich der bisherige DFB-Stammtorhüter Oliver Baumann mit der Ersatzrolle begnügen und Neuer feiert nach 2 Jahren Pause ein Comeback in der Nationalmannschaft. Zu den Überraschungen im deutschen Kader gehören wohl auch der Mainzer Nadim Amiri, Premier League-Spieler Pascal Groß oder auch Leroy Sané nach seiner ersten Saison in der Türkei. Nicht mit dabei ist dagegen Kölns Shootingstar Said Elmala. Nachwuchshoffnung Lennart Karl von den Bayern darf dagegen mit.
2: Der VfL Wolfsburg muss weiter um den Verbleib in der Fußball-Bundesliga zittern. Im Hinspiel der Relegation taten sich die Wolfsburger zu Hause gegen Zweitligist Paderborn schwer und kamen nicht über ein 0:0 hinaus. Das Rückspiel in Paderborn gibt's am Montag.
5: Schönen guten Morgen, hier ist der Berliner Rundfunk 91.4 Verkehrsservice um kurz nach halb.

0: und in Neuruppin auf dem Nimburgring. Dankeschön für Ihre Staus und Blitzer und der Berlin 201 91 390 und allen unterwegs eine gute Fahrt. Das wird ein richtig schönes, langes Pfingstwochenende. Heute ist noch ein bisschen durchmischt, mal wolkig, mal sonnig bei bis zu 24 Grad. Und ab morgen wird es dann aber so richtig sommerlich. Ganz viel Sonne und bis zu 28 Grad kriegen wir dann. Und genau so soll es auch bis Dienstag weitergehen. Da kann man schon mal Badehose und Bikini auspacken.
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0: Mit Jonas Böhnstedt einen schönen guten Morgen wünsche ich. Wir spielen für Sie gleich die nächsten Lieblings-80er von Madonna und von Huey Lewis and the News. Und danach gibt's hier wieder Ihre tägliche Portion Alltagswissen, passend zu den Feiertagen am Wochenende. Warum man an bestimmten Tagen von Pflaumenpfingsten spricht, das hören Sie gleich bei Warum Darum um 5.40 Uhr hier beim Berliner Rundfunk 91.4. Einen schönen 80er-Freitag für Sie.

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0: So klingt er, der große 80er-Freitag. Kurz vor Pfingsten liefern wir Ihnen heute ausschließlich Lieblings-80er und jetzt auch wieder Ihre tägliche Portion Alltagswissen.
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3: Warum sagt man Pflaumenpfingsten? Den Termin Pflaumenpfingsten, das wissen Sie natürlich, den gibt es nicht. Das ist ein Tag, der niemals eintreten wird, ähnlich wie der Sankt-Nimmerleins-Tag. Bei Pflaumenpfingsten handelt es sich sprachwissenschaftlich gesehen um ein Paradoxon, etwas, das einander ausschließt, das einfach nicht geht. Denn Pflaumen reifen im Herbst, Pfingsten ist aber im Frühjahr. Beide Ereignisse können also nicht auf ein und denselben Termin fallen und somit kann es dieses Datum auch nie geben.
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4: Es ist kurz vor sechs und jetzt alles, was wichtig ist aus Berlin-Brandenburg, Deutschland und der Welt. Hier ist Sebastian Pasutti.
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5: Guten Morgen. Bei Flügen wird ab Juli eine geringere Ticketsteuer fällig. Das hat der Bundestag am Abend beschlossen. Mit der Gesetzesänderung sinkt die Abgabe je nach Strecke um einen Betrag zwischen 2,50 Euro und 11,40 Euro pro Flug. Ob Flugreisende von der Senkung der Steuer wirklich profitieren, ist aber offen. Zuletzt sind die Ticketpreise auf vielen Strecken durch den Iran-Krieg und stark verteuerte Kerosinpreise deutlich gestiegen, sodass ein Betrag von wenigen Euro praktisch nicht ins Gewicht fällt. Kein Antrag, weniger Papierkram. Der Bundestag berät heute über Vereinfachungen beim Kindergeld. Eltern sollen die Leistung künftig automatisch erhalten, ohne vorher einen Antrag stellen zu müssen. Außerdem spricht der Bundestag heute über die geplante Apothekenreform. In bestimmten Fällen sollen Apotheken verschreibungspflichtige Medikamente auch ohne Rezept abgeben dürfen, zum Beispiel bei chronischen Krankheiten oder einfachen Beschwerden. Außerdem sollen sie künftig mehr Impfungen anbieten, etwa gegen Tetanus oder Hepatitis. US-Präsident Trump will weitere 5.000 US-Soldaten nach Polen entsenden. Trump begründet die Entscheidung mit seinem guten Verhältnis zum polnischen Präsidenten Nawrocki. Vor etwa drei Wochen hatte die US-Regierung den Abzug von etwa 5.000 US-Soldaten aus Deutschland angeordnet. Vorausgegangen war Kritik von Bundeskanzler Merz an Trumps Vorgehen im Iran. Im ersten Relegationsspiel zur Fußball-Bundesliga haben sich der VfL Wolfsburg und der SC Paderborn 0:0 getrennt. Das Rückspiel findet am Montag in Paderborn statt. Und in der Handball-Bundesliga haben die Füchse im Kampf um einen Champions-League-Platz einen Rückschlag einstecken müssen. Gegen Hannover-Burgdorf reichte es nur zu einem Unentschieden 30:30.
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6: Mit Alexandra Eckel. Heute beginnt wieder der Karneval der Kulturen. Auf dem Blücherplatz in Kreuzberg gibt es das traditionelle Straßenfest mit einem Programm auf verschiedenen Bühnen. Am Sonntag findet der Straßenumzug auf der Frankfurter Allee und der Karl-Marx-Allee statt. Über eine halbe Million Menschen feiern seit den 90er Jahren jedes Jahr den Karneval der Kulturen.
4: 6.02 Uhr ist es. Einen schönen guten Morgen. Hier ist der Berliner Rundfunk 91.4. Karneval der Kulturen. Das Thema gerade gehört. Worauf Sie deshalb auf den Straßen achten sollten, sagt Ihnen jetzt Jonas Bönstedt im Verkehrsstudio. Morgen, Jonas.
7: Schönen guten Morgen, Sebastian. Ja, rund um den Blücherplatz ist jetzt einiges abgesperrt. Betrifft natürlich in Kreuzberg das Tempelhofer Ufer bis zur Zossener Brücke, zwischen Mehringdamm und Zossener Brücke. Bis Dienstag alles dicht. Und beidseitig dicht bleiben auch die Brachvogelstraße zwischen Alexandrinstraße und Zossener Brücke, die Blücherstraße zwischen Mehringdamm und Mittenwalder Straße, die Johanniterstraße zwischen Brachvogel und Zossener Straße und die Zossener Straße zwischen Zossener Brücke und Fürbringer Straße. Schauen wir nach Brandenburg, A10 westlicher Berliner Ring. Richtung Dreieck Werder zwischen Spandau und Potsdam Nord liegt ein totes Reh auf dem linken Fahrstreifen. Achtung da und Achtung ebenfalls auf der A11 Richtung Berliner Ring zwischen Joachimsthal und Korin. Da befindet sich zurzeit eine ungesicherte Unfallstelle. Und geblitzt wird auch schon heute früh, zum Beispiel in Oberschöneweide an der Wuhlheide, in Waltersdorf auf der Berliner Straße und in Cottbus auf dem Stadtring. Dankeschön für Ihre Staus und Blitzer unter Berlin 201 91 390 und allen unterwegs eine gute Fahrt.
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4: Ja, die sehr wechselhaften Tage, an denen Tief Inga unser Wetter bestimmt hat, sind jetzt vorbei. Jetzt übernimmt Hoch Zeno und stellt die Weichen ganz klar auf Sommer. In Berlin und Brandenburg am langen Pfingstwochenende bekommen wir Sonne satt und bis zu 27, 28 Grad. Heute früh geht's erstmal rein mit 13 Grad in den Freitagmorgen. Daraus werden am Nachmittag noch angenehm warme 24. Und dazu bleibt's auch trocken heute bei einem freundlichen Mix aus Sonne und Wolken.
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4: Heute früh mit mir, Sebastian Oswald, in Vertretung von Simone, die einen Tag durchatmet. Unser Berlin-Reporter Christian Fuchs ist natürlich auch am Start für Sie, meldet sich gleich mit dem kurzen Ausblick aufs Wochenende. Die Welt ja zu Gast beim Karneval der Kulturen und on top kommen die Bayern- und Stuttgart-Fans in unsere Stadt. Morgen Abend DFB-Pokalfinale. Aber der große Fantreff ist dieses Jahr woanders, nicht mehr am Breitscheidplatz. Wo, hören Sie gleich von Christian um 6.10 Uhr. Nach Tiffany und nach den Dexys Midnight Runners. Hier ist Come On Aline beim Berliner Rundfunk 91.4 im großen 80er-Freitag. Guten Morgen.

0: Das schaffen wir jetzt auch noch. Einen Tag müssen wir noch ran, dann geht's auch für Sie hoffentlich ins lange Pfingstwochenende. Es ist der große 80er Freitag hier beim Berliner Rundfunk, 91.4, 6.12 Uhr jetzt. Einen schönen guten Morgen. Und es ist ja wirklich eine Punktlandung, ne? Frühsommer am langen Pfingstwochenende bei uns in der Stadt. Also wirklich bestes Wetter für alles, das draußen gefeiert wird, wie der Karneval der Kulturen in Kreuzberg am Blücherplatz. Der Umzug ja dann am Sonntag an der Frankfurter Allee. In Steglitz startet mit der Steglitzer Woche noch ein Straßenfest und morgen Abend ist ja auch noch DFB-Pokalfinale. Das läuft für die Fans in diesem Jahr ein bisschen anders ab. Unser Berlin-Reporter Christian Fuchs ist für Sie in Mitte am Alex.
1: Ja, hier am Alex ist heute schon richtig was los. Also das ganze Wochenende ist hier im Grunde die Homebase eines der Finalisten, also des VfB Stuttgart. Und der Alex, der wird ab heute Nachmittag dann quasi in rot-weißer Hand sein. Heute gibt es schon eine Menge Buden, die hier aufgestellt sind. Hier gibt es Fressbuden, hier gibt es eine Bühne, wird ein DJ spielen. Und morgen ab 10 Uhr ist dann hier im Grunde genau das Gleiche wie heute Nachmittag, einfach Party angesagt. Und dann gucken wir mal, wie das Spiel läuft. Die Bayern, die sind ein bisschen dezentraler organisiert. Normalerweise hat man sich ja immer am Breitscheidplatz getroffen. Das geht nicht wegen Bauarbeiten. Deswegen haben die Fans dazu aufgerufen, sich am Theodor-Heuss-Platz zu verabreden, morgen 14 Uhr und dann quasi gemeinsam zum Stadion zu gehen. Vielleicht gehen sie ja noch auf dem offiziellen Fanfest des DFB vorbei, am Olympischen Platz, direkt vorm Olympiastadion. Und auch nach dem Spiel ist Party angesagt, natürlich bei den Fans, aber auch bei den Spielern. Die Bayern-Spieler, die schlafen ja im Ritz-Carlton. Man munkelt, die wollen danach noch ins Kraftwerk in der Köpenicker Straße und die Stuttgarter, die schlafen in der Charlottenstraße, also in der Nähe von unter den Linden im Hotel Lück und wollen anscheinend danach noch ins Bricks. Das ist am Gendarmenmarkt. Also gehört dazu, wenn man schon in Berlin ist, dann wird auch ordentlich Party gemacht.
0: Ja, was Chris alles rausgefunden hat. Wahnsinn. Also Anpfiff morgen Abend, 20 Uhr, der FC Bayern gegen den VfB Stuttgart. Ich guck's mir definitiv an. Jonas, du auch. Wer holt den Pokal?
2: Ja, am Ende werden es wahrscheinlich leider wieder die Bayern machen, aber ich drück den Stuttgartern die Daumen.
0: Ja, ich bin deiner Meinung. 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

Und damit ist es 6.18 Uhr. Schön, dass Sie mit uns in Ihren Tag starten. Hier ist der Berliner Rundfunk 91.4. Wir sind sehr gerne weiter an Ihrer Seite. Guten Morgen.

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4: Kurz vor 6:30 und jetzt alles, was wichtig ist. Aus Berlin-Brandenburg, Deutschland und der Welt. Hier ist Sebastian Pasutti.
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6: Guten Morgen. Bei Flügen wird ab Juli eine geringere Ticketsteuer fällig. Das hat der Bundestag am Abend beschlossen. Offen ist, inwieweit die Fluggesellschaften die Vergünstigung an die Kunden weitergeben. Der Bundestag berät heute über eine Kindergeldreform. Eltern sollen die Leistungen nach der Geburt künftig automatisch ohne Antrag bekommen. Außerdem geht es im Parlament um eine Apothekenreform. Apotheken sollen künftig mehr verschreibungspflichtige Medikamente auch ohne Rezept abgeben und mehr Impfungen anbieten dürfen. US-Präsident Trump will weitere 5.000 US-Soldaten nach Polen entsenden. Erst vor kurzem hatten die USA angekündigt, tausende Soldaten aus Deutschland abzuziehen. Im ersten Relegationsspiel zur Fußball-Bundesliga haben sich der VfL Wolfsburg und der SC Paderborn 0:0 getrennt. Das Rückspiel findet am Montag in Paderborn statt.
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8: Mit Alexandra Eckel. Am Kriminalgericht Moabit geht heute der Prozess um einen geplanten Terroranschlag weiter. Der angeklagte 22-Jährige soll vorgehabt haben, aus radikal-islamistischer Überzeugung einen Anschlag in Berlin zu verüben. Mit einem Messer habe er möglichst viele Menschen töten wollen, heißt es. Außerdem habe er einen Selbstmordanschlag geplant.
4: 6.31 Uhr ist es. Einen schönen guten Morgen. Hier ist Ihr Berliner Rundfunk 91.4. Die Straßen im Überblick hat heute früh Jonas Böhnstedt im Verkehrsstudio. Grüß dich.
9: Schönen guten Morgen und Grüße. Jo, wegen des Karnevals der Kulturen am Wochenende kommt es schon heute zu vielen Sperrungen rund um den Blücherplatz in Kreuzberg. Betroffen sind unter anderem Blücher- und Zossener Straße sowie Gitschiner Straße, Tempelhofer und Waterloo-Ufer. Die ganzen Sperrungen, die dauern dann bis Dienstag früh um 6. Bisschen Stau gibt's auch schon wieder auf dem Stadtring 100 Richtung Wedding. Zwischen Bundesplatz und Kreuz Schmargendorf stehen sie jetzt 10 Minuten an. Und aufpassen bitte auf der A11 Richtung Berliner Ring. Hier gibt es eine ungesicherte Unfallstelle zwischen Joachimsthal und Kurin. Die Richtungsfahrbahn ist gesperrt und 10 bis 15 Minuten dauert es da insgesamt länger für sie. Geblitzt wird in Oberschöneweide an der Wuhlheide, in Waltersdorf auf der Berliner Straße und in Cottbus auf dem Stadtring. Dankeschön für Ihre Staus und Blitzer unter Berlin 201 91 390 und allen unterwegs. Eine gute Fahrt.
4: Und ganz egal, was Sie über Pfingsten vorhaben, ja, vielleicht den Grill im Kleingarten anschmeißen, ins Freiluftkino gehen oder beim Karneval der Kulturen feiern, das Wetter spielt auf jeden Fall mit am langen Pfingstwochenende. Sonne satt und bis zu 28 Grad erwarten wir. Heute starten wir noch so mit 13, 14 Grad in den Freitag. Tagsüber wechseln sich Sonne und Wolken ab. Es bleibt trocken bei bis zu 24 Grad.
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4: Mit Sebastian Oswald einen schönen guten Morgen für Sie. Wir feiern zusammen die längste 80er Party der Stadt. Gleich gibt's für Sie einen Lieblings-80er von Howard Jones. Und vorher hören wir Depeche Mode, denen Sie nächstes Wochenende bei einer vierstündigen Depeche Mode Stadtrundfahrt näher kommen können. Von den 80ern bis heute durch ganz Berlin. 18 Uhr können Sie sich vormerken, startet die Tour am 31. Mai am Hauptbahnhof. Wir hören Sie jetzt im großen 80er Freitag, Depeche Mode und The Question of Time bei Ihrem Berliner Rundfunk 91.4. Schönen guten Morgen.

0: klingt der große 80er Freitag kurz vorm langen Pfingstwochenende. Howard Jones beim Berliner Rundfunk 91.4. What is Love? Und gleich Joan Jett and the Blackhearts. I love Rock'n'Roll. Einen schönen guten Morgen für Sie. Dass Hubschrauber über uns am Himmel über Berlin kreisen, das ist ja nun wirklich nichts Außergewöhnliches. Aber seit einigen Tagen sind das nicht die üblichen Verdächtigen, also Rettungs- oder Polizeihubschrauber, sondern über Berlin kreisen Bundeswehr-Hubschrauber. Sebastian Pasutti, unser Nachrichtenchef. Dahinter, sagst du, steckt eine Übung.
1: Herr Bollwerk Berlin heißt dieses Training für den Ernstfall. Das ist eine Übung des Wachbataillons, das ja hier in Berlin stationiert ist. Die trainieren aber nicht alleine, sondern gemeinsam mit dem Transporthubschrauberregiment der Bundeswehr und der Flugbereitschaft des Bundesverteidigungsministeriums. Was wird da trainiert? Eine Evakuierung. Die Soldatinnen und Soldaten üben zum Beispiel, wie sie bei einem Angriff oder ähnlichem Regierungsmitglieder in Sicherheit bringen können.
0: Ja, jetzt kreisten die Hubschrauber diese Woche zum Beispiel in Charlottenburg nahe Funkturm, aber das ist bei weitem nicht der einzige Einsatzort.
1: Ja, konkrete Details verrät die Bundeswehr natürlich nicht, aber einiges wissen wir schon. Der Übungsort ist ungefähr im Berliner Westen und Südwesten, etwa zwischen der Julius-Leber-Kaserne nahe Flughafen Tegel und der Blücher-Kaserne in Kladow. Dazwischen gibt es einige wichtige Übungspunkte. An der Havel in Kladow docken zum Beispiel Boote an, da landen aber auch Hubschrauber wie die Transporthubschrauber NH90 und Cougar. Außerdem halten die Boote an der Schleuse in Spandau und im Schutzgebiet Napoleon-Kai. Das ist etwa nahe zentraler Festplatz.
0: Jetzt ist das Ganze glücklicherweise nur eine Übung, die läuft auch noch 2 Wochen. So wahnsinnig viel haben und werden wir aber davon nicht mitbekommen.
1: Ja, dass mal Hubschrauber über uns kreisen und etwas Lärm machen oder ein paar Bundeswehrtransporter unterwegs sind, besonders der Mungo, das ist eigentlich alles. Wie das bei künftigen Übungen aussieht, können wir dagegen noch nicht sagen. Bollwerk Berlin ist ja eine ganze Serie von Übungen. Übung Nummer 1 liegt schon hinter uns, die war vergangenen Herbst. Damals hatte das Wachbataillon nachts im U-Bahnhof Jungfernheide in Charlottenburg trainiert, unter anderem das Freikämpfen von Verkehrswegen.
0: Wenn also besonders im Berliner Westen in den nächsten 2 Wochen große Transporthubschrauber über ihren Köpfen kreisen, da können wir Entwarnung geben, es ist alles nur eine Übung. 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

0: Sie bekommen vor Musik aus aller Welt beim Karneval der Kulturen am Wochenende bei uns noch die volle Dröhnung Lieblings-80er ab. Am großen 80er-Freitag. Schönen guten Morgen, jetzt um 6.45 Uhr.
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0: Ja, den legen wir stündlich noch on top drauf. Und der kommt jetzt von Jason Donovan, der in dieser Zeit mit Kylie Minogue liiert war. Das Traumpaar in den 80ern. Erst im Fernsehen, dann in echt. Und die beiden sind vor kurzem wieder aufeinander getroffen bei der Premiere von Kylie Minogues neuer Netflix-Doku, in der Jason Donovan natürlich auch eine Rolle spielt. Lief übrigens alles ganz harmonisch ab auf dem roten Teppich. Jason Donovan hören wir jetzt mit Every Day I Love You More. Ihr Überraschungs-80er der Stunde. Oh.

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5: Es ist kurz vor 7. Jetzt alles, was wichtig ist aus Berlin, Brandenburg, Deutschland und der Welt. Hier ist Sebastian Pasutti.
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7: Guten Morgen. Flüge von deutschen Flughäfen sollen ab Sommer etwas günstiger werden. Der Bundestag hat am Abend beschlossen, dass die Ticketsteuer im Flugverkehr zum 1. Juli sinkt. Sollten die Fluggesellschaften die Steuersenkung komplett an die Kunden weitergeben, sind Preissenkungen zwischen 2,50 Euro und 11,40 Euro möglich, je nach Strecke. Dass Fliegen durch die Senkung der Ticketsteuer tatsächlich günstiger wird, ist allerdings eher unwahrscheinlich. Wegen des Iran-Kriegs haben viele Airlines bereits die Preise erhöht. Das Kindergeld soll in Deutschland künftig automatisch ausgezahlt werden. Das will der Bundestag heute beschließen. Eltern müssen dann keinen Antrag mehr stellen und sollen so nach der Geburt der Kinder entlastet werden. Außerdem berät der Bundestag heute über die geplante Apothekenreform. Verschreibungspflichtige Medikamente sollen in bestimmten Fällen in Apotheken künftig auch ohne Rezept abgegeben werden dürfen, zum Beispiel bei chronischen Krankheiten. Außerdem sollen die Apotheken künftig mehr Impfungen anbieten, zum Beispiel gegen Hepatitis oder Tetanus. US-Präsident Trump will den NATO-Partner Polen weiter militärisch unterstützen. Die USA würden 5.000 zusätzliche Soldaten nach Polen entsenden, so Trump. Unklar ist allerdings, ob es sich dabei tatsächlich um ein zusätzliches Kontingent handelt oder eine Kampfbrigade, die sowieso nach Polen entsendet werden sollte. Erst vor kurzem hatte die US-Regierung entschieden, tausende Soldaten aus Deutschland abzuziehen. Fußball-Bundesligist VfL Wolfsburg hat im Relegationshinspiel gegen den Zweitligisten SC Paderborn nur 0:0 gespielt. Die Entscheidung, wer nächstes Jahr in der ersten und wer in der zweiten Liga spielt, fällt kommenden Montag im Rückspiel in Paderborn. Und in der Handball-Bundesliga haben die Füchse nur 30:30 unentschieden gegen Hannover Burgdorf gespielt. Die Füchse müssen damit weiter um die Champions-League-Qualifikation zittern.
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9: Mit Alexandra Eckel. Heute beginnt wieder der Karneval der Kulturen. Auf dem Blücherplatz in Kreuzberg gibt es das traditionelle Straßenfest mit einem Programm auf verschiedenen Bühnen. Am Sonntag findet der Straßenumzug auf der Frankfurter Allee und der Karl-Marx-Allee statt. Über eine 500.000 Menschen feiern seit den 90er Jahren jedes Jahr den Karneval der Kulturen.
5: Guten Morgen um 7.03 Uhr. Hier ist der Berliner Rundfunk 91.4. Viel los in der Hauptstadt am langen Pfingstwochenende, klar. Und das spürt auch jetzt schon Jonas Bullenstedt im Verkehrsstudio.
10: Ja, schönen guten Morgen. Ja, Sie haben es ja gerade bei Alex in den News schon gehört. Karneval der Kulturen geht ab heute los mit dem Straßenfest rund um den Blücherplatz. Und das führt zu vielen Sperrungen. Betroffen sind unter anderem Blücher- und Zossenerstraße sowie Gitschinerstraße, Tempelhofer und Waterloo-Ufer. Diese ganzen Sperrungen, die dauern dann an bis Dienstag früh um 6. Bisschen Stau gibt es auch schon heute früh, wieder auf dem Stadtring 100 Richtung Wedding. Zwischen Bundesplatz und Kreuz Schmargendorf stehen sie jetzt 15 Minuten an. Und Und dann Vorsicht bitte, auf der A13 Richtung Schönefelder Kreuz zwischen Kittlitz und dem Dreieck Spreewald liegen Gegenstände auf der Straße. Und aufpassen auch nochmal auf der B158 zwischen Platzfelde und Bad Freienwalde sind Personen auf der Fahrbahn. Fahren Sie da bitte besonders vorsichtig. Geblitzt wird in Fenfuhl auf der Landsberger Allee, in Waltersdorf auf der Berliner Straße und in Eberswalde auf der Eisenbahnstraße. Dankeschön für Ihre Staus und Blitzer unter Berlin 201 91 390 und allen unterwegs eine gute Fahrt.
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12: Und vielleicht spielen Sie ja bei strahlendem Sonnenschein und Sommertemperaturen an Pfingsten auch mit dem Gedanken, endlich mal anzubaden. Hab gerade mal geschaut, so die Wassertemperaturen in Müggelsee, Wannsee, Zeutnersee bewegen sich so zwischen 17 und 19 Grad. Also mir wäre es zu kalt, aber vielleicht sind Sie da abgehärteter. Heute bekommen wir einen freundlichen Mix aus Sonne und Wolken. Es bleibt trocken bei maximal 24 Grad. Aktuell stehen wir noch so bei 12, 13. Und dann wird's ab morgen wirklich richtig sommerlich mit 28 Grad in der Spitze und viel Sonnenschein.
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12: Mit Sebastian Oswald einen schönen guten Morgen für Sie. Wir feiern uns heute zusammen in Richtung langes Pfingstwochenende und wir rätseln hier auch gleich wieder um 50 Euro bei unserem Quiz. 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Wir stellen Ihnen eine Musikfrage mit zwei Antwortmöglichkeiten und wenn Sie richtig liegen, gehören die 50 Euro sofort Ihnen. 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Ich freue mich auf Sie.

0: Einmal noch ran und dann ab ins lange Pfingstwochenende. 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Holen Sie sich jetzt und hier bei unserem neuen Musikquiz.
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0: Geht ganz einfach. Sie hören eine Frage mit zwei Antwortmöglichkeiten. Entscheiden Sie sich für die richtige, sichern Sie sich sofort das Geld. Bei mir jetzt Lydia aus Heidesee. Hallo Lydia.
2: Hallo.
0: Was steht denn bei dir an am langen Pfingstwochenende?
2: Jugendweihe feiern.
0: Ah, cool. Mhm. Und wann ist das?
2: Am Samstag.
0: Am Samstag, also morgen.
2: Richtig,
0: okay.
2: Genau.
0: Jetzt sind wir aber noch im Freitagmorgen. Es geht um 50 Euro. Lydia, bist du bereit?
2: Ja.
0: Dann geht's jetzt los mit deiner Frage. Wie wurde Phil Collins Frontmann von Genesis? Weil ihm kein Bewerber das Wasser reichen konnte oder weil der eigentliche Wunschkandidat kurz vor der Tour absprang?
2: Ich würde sagen Antwort B. Oder doch? Wie war die erste Antwort?
0: Weil ihm kein Bewerber das Wasser reichen konnte.
2: Ich glaube, dann nehme ich doch Antwort A.
0: Lydia, bevor du noch viel länger überlegst, ich mach's kurz, das ist richtig.
2: Das ist ja gut.
0: Wir schenken dir 50 Euro kurz vorm Langpfingstwochenende.
2: Ja. Vielen Dank.
0: Also, nachdem Peter Gabriel ja Genesis verlassen hatte, suchte die Band lange nach einem neuen Sänger. Kein Bewerber konnte wirklich überzeugen und Phil Collins, der half bei den Proben eigentlich nur am Schlagzeug aus und sang den Kandidaten die Songs vor. Und er hat dann mal später selber über die Zeit gesagt, niemand wollte den Job und bei den Proben klang ich einfach besser als die Bewerber. Also aus der Notlösung wurde einer der größten Popstars der 80er.
2: Genau.
0: Super. Cool. Lydia, eine schöne Jugendweihe, ein schönes Pfingstwochenende und jetzt einen schönen Freitag noch, ja?
2: Ja, vielen Dank.
0: Und natürlich hören wir ihn jetzt auch. Phil Collins beim Berliner Rundfunk 91.4 am großen 80er Freitag mit einer seiner großartigen Balladen. Hier ist für Sie A Groovy Kind of Love.
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0: Wie sieht's aus in Kreuzberg? Nach 2 Monaten Görlitzzaun, die erste vorsichtige Bilanz, hören Sie hier bei uns. Hier ist der Berliner Rundfunk 91.4 am großen 80er Freitag. Einen schönen guten Morgen jetzt um 7.18 Uhr. Der Zaun um den Görlitzer Park ist seit Anfang März nachts zu. Proteste gegen den Zaun gab es ja schon früher, zum einen aufgrund der Kosten von knapp 2 Millionen Euro plus 800.000 Euro im Jahr für den Wachdienst. Und zum anderen war die Sorge groß, dass sich Kriminalität und Drogenkonsum in die Seitenstraßen verlagern würden. Jetzt gibt's eine erste Bilanz mit Zaun. Und wie die ausfällt, sagt Ihnen unser Berlin-Reporter Christian Fuchs in Kreuzberg, natürlich am Görlitzer Park.
1: Naja, wenn man sich so anguckt, was die Polizei für die ersten 2 Monate an Zahlen so rausgegeben hat, dann ist das im Grunde schon ein bisschen Wasser auf die Mühlen derjenigen, die immer gesagt haben, naja, das bringt doch sowieso nichts mit dem Zaun. Warum muss denn so viel Geld überhaupt dafür ausgegeben werden? Zwar sind die Körperverletzungen ein bisschen runtergegangen von 45 auf 31 Fälle pro Monat. Allerdings ist gerade das, was eigentlich damit bezweckt werden sollte, und zwar den Drogenhandel einzudämmen, sogar gestiegen von 30 auf 37. Fälle im Monat. Jetzt muss man natürlich das trotzdem mit Vorsicht genießen, ist gerade mal 2 Monate her, also das heißt im Grunde der Erhebungszeitraum, um eine ordentliche statistische Aussage zu treffen, ist natürlich viel zu gering. Allerdings ist das natürlich kein gutes erstes Fazit auch für Kai Wegner, der ja so vehement diesen Zaun gefordert und auch durchgesetzt hat. Jetzt muss man vielleicht noch ein bisschen Zeit ins Land gehen lassen, vielleicht gucken wir nach einem halben Jahr nochmal wieder. Das wird dann im September sein. Und was ist noch im September? Ja, Abgeordnetenhauswahl, also quasi die Schicksalswahl für Kai Wegner. Mal gucken, wie die Statistik des Zauns dann ausfällt.
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3: Hier ist Ihr Berliner Rundfunk 91.4. Schön, dass Sie bei uns sind. Und Sie haben am langen Pfingstwochenende, bei dem es bestes Frühlingswetter geben wird, noch nichts vor. Prima. Wir hätten da noch was für Sie.
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3: Jetzt am Pfingstsonntag ist der nächste spektakuläre Renntag auf der Rennbahn Hoppegarten, der Fashion Race Day. Dabei dreht sich, wie der Name ja schon vermuten lässt, alles um das Thema Mode und Style. Beim großen Fashion Contest werden zum Beispiel in den Kategorien Best Outfit und Best Dressed Gang die besten Outfits gekürt. Pauline Stolze ist Designerin, Hutmacherin und ein Teil der Fashion Jury. Und für sie ist die optimale Kopfbedeckung natürlich elementar.
5: Für mich sehr, sehr wichtig, weil die Accessoires auf jeden Fall den Look komplett machen, rund machen. Und vor allem der Kopf, also finde ich immer ganz, ganz wichtig. Das, der Hut, der sticht dann immer heraus.
3: 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Für die Verpflegung ist definitiv gesorgt. Es gibt leckere Drinks im Biergarten und an der Champagnerbar. Dazu noch Streetfood und Essen von Curry 36. Und währenddessen können Sie auch noch tolle Live-Mucke genießen. Der Einlass startet um 12. 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
3: Und jetzt alles, was wichtig ist aus Berlin-Brandenburg, Deutschland und der Welt. Hier ist Sebastian Pasutti.
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6: Guten Morgen. Bei Flügen von deutschen Flughäfen wird ab Sommer eine geringere Ticketsteuer fällig. Das hat der Bundestag am Abend beschlossen. Ob die Fluggesellschaften die Steuersenkung an die Passagiere weitergeben, ist aber offen. Der Bundestag stimmt heute über die geplante Apothekenreform ab. In bestimmten Fällen sollen Apotheken verschreibungspflichtige Medikamente auch ohne Rezept abgeben dürfen. Außerdem geht es im Parlament heute ums Kindergeld. Es soll Eltern künftig automatisch ausgezahlt werden. Einen Antrag braucht es nicht mehr. US-Präsident Trump will weitere 5.000 US-Soldaten nach Polen entsenden. Erst vor kurzem hatten die USA angekündigt, tausende Soldaten aus Deutschland abzuziehen. Fußball-Bundesligist VfL Wolfsburg hat im Relegationshinspiel gegen den Zweitligisten SC Paderborn nur 0:0 gespielt. Das Rückspiel ist nächsten Montag in Paderborn.
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7: Mit Alexandra Eckel. Am Kriminalgericht Moabit geht heute der Prozess um einen geplanten Terroranschlag weiter. Der angeklagte 22-Jährige soll vorgehabt haben, aus radikal-islamistischer Überzeugung einen Anschlag in Berlin zu verüben. Mit einem Messer habe er möglichst viele Menschen töten wollen, heißt es. Außerdem habe er einen Selbstmordanschlag geplant.
3: Guten Morgen um 7.32 Uhr. Hier ist Ihr Berliner Rundfunk 91.4. Rüber geht's zu Jonas Bönstedt ins Verkehrsstudio. Jonas, wie schaut's aus auf den Straßen?
8: Ja, alles noch relativ übersichtlich heute früh. Ein bisschen Stau gibt's allerdings schon wieder auf dem Stadtring 100 Richtung Wedding. Zwischen Bundesplatz und Kreuz Schmargendorf stehen sie 10 Minuten an. Und in Kreuzberg ist einiges dicht. Wegen des Karnevals der Kulturen am Wochenende kommt es ab heute schon zu vielen Sperrungen rund um den Blücherplatz. Betroffen sind unter anderem Blücher und Zossener Straße sowie Gitschiner Straße, Tempelhofer und Waterloo-Ufer. Die ganzen Sperrungen, die dauern dann auch noch an bis Dienstag früh um 6. So, schauen wir auf die Autobahnen. Vorsicht bitte auf der 115 Richtung Dreieck-Nutetal zwischen dem Rastplatz Zollamt Dreilinden und der Ausfahrt Kleinmachnow. Da liegen Gegenstände auf der Fahrbahn. Und aufpassen bitte auch nochmal auf der B5 Richtung Nauen zwischen Dalgo-Döberitz und der Berliner Chaussee. Da ist ein Fahrzeug liegen geblieben. Geblitzt wird in Fenfuhl auf der Landsberger Allee. In weiter Waltersdorf, Berliner Straße und in Eberswalde auf der Eisenbahnstraße. Dankeschön für Ihre Staus und Blitzer unter Berlin 201 91 390 und allen unterwegs eine gute Fahrt.
3: Morgen und übermorgen gibt's wieder Staatsoper für alle. Klassik umsonst und draußen auf dem Bebelplatz in Mitte. Und das ist in den letzten Jahren auch immer mal wieder buchstäblich ins Wasser gefallen. Aber in diesem Jahr werden Sie dort keinen Regen abbekommen. Stattdessen freuen wir uns auf ein sommerliches Pfingstwochenende. Heute mal Sonne, mal Wolken. Es bleibt trocken, wird angenehm warm. Aus den aktuell 13 Grad werden noch maximal 24. Und dann am langen Pfingstwochenende an allen Tagen viel Sonne, zwischendurch ein paar Wolkenfelder und frühsommerliche 28 Grad maximal.
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3: Mit Sebastian Oswald einen schönen guten Morgen wünsche ich Ihnen. Wir spielen für Sie gleich die nächsten Lieblings-80er von Eddie Grant und von Berlin. Und danach gibt's hier wieder Ihre tägliche Portion Alltagswissen, passend zu den Feiertagen am Wochenende. Warum man an bestimmten Tagen von Pflaumenpfingsten spricht, das hören Sie gleich bei Warum Darum. Um 7.40 Uhr hier beim Berliner Rundfunk 91.4. Schönen 80er-Freitag wünschen wir.

0: Es ist 7.42 Uhr.
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3: Warum sagt man Pflaumenpfingsten? Den Termin Pflaumenpfingsten, das wissen Sie natürlich, den gibt es nicht. Das ist ein Tag, der niemals eintreten wird, ähnlich wie der Sankt-Nimmerleins-Tag. Bei Pflaumenpfingsten handelt es sich sprachwissenschaftlich gesehen um ein Paradoxon, etwas, das einander ausschließt, das einfach nicht geht. Denn Pflaumen reifen im Herbst, Pfingsten ist aber im Frühjahr. Beide Ereignisse können also nicht auf ein und denselben Termin fallen und somit kann es dieses Datum auch nie geben.
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0: Eins der geilsten Gitarrensoli der 80er haben wir da gerade gehört. Wunderbar, spacig, verzerrte Sounds, die Steve Miller da auf der Gitarre gezaubert hat. Absoluter Banger am großen 80er-Freitag. Die Steve Miller Band und Abracadabra. 7.46 Uhr ist es und wir haben noch viel mehr in petto für Sie.
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0: Ja, das sind genau die Songs, die fast raus sind aus dem musikalischen Gedächtnis und Ihnen dann plötzlich wieder einfallen beim Hören. Der hier kommt von Whitney Houston. Und mit dazu kommt ein Bilderbuch 80er-Jahre-Intro. Leicht funkiger Disco-Rhythmus, leichter Swing in den Drums, Synthesizer-Akkorde, die sofort reingehen, so wie der komplette Song. Freuen wir uns drauf. So Emotional von Whitney Houston. Ihr Überraschungs-80er der Stunde beim großen 80er-Freitag beim Berliner Rundfunk 91.4.

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13: Kurz vor 19:30 ist es jetzt alles, was wichtig ist, aus Berlin, Brandenburg, Deutschland und der Welt mit Sebastian Pasutti.
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15: Guten Morgen. Bei Flügen wird ab Juli eine geringere Ticketsteuer fällig. Das hat der Bundestag am Abend beschlossen. Mit der Gesetzesänderung sinkt die Abgabe jener Strecke um einen Betrag zwischen 2,50 Euro und 11,40 Euro pro Flug. Ob Flugreisende von der Senkung der Steuer wirklich profitieren, ist aber offen. Zuletzt sind die Ticketpreise auf vielen Strecken durch den Iran-Krieg und stark verteuerte Kerosinpreise deutlich gestiegen, sodass ein Betrag von wenigen Euro praktisch nicht ins Gewicht fällt. Kein Antrag, weniger Papierkram. Der Bundestag berät heute über Vereinfachungen beim Kindergeld. Eltern sollen die Leistung künftig automatisch erhalten, ohne vorher einen Antrag stellen zu müssen. Außerdem spricht der Bundestag heute über die geplante Apothekenreform. In bestimmten Fällen sollen Apotheken verschreibungspflichtige Medikamente auch ohne Rezept abgeben dürfen, zum Beispiel bei chronischen Krankheiten oder einfachen Beschwerden. Außerdem sollen sie künftig mehr Impfungen anbieten, etwa gegen Tetanus oder Hepatitis. US-Präsident Trump will weitere 5000 US-Soldaten nach Polen entsenden. Trump begründet die Entscheidung mit seinem guten Verhältnis zum polnischen Präsidenten Nawrocki. Vor etwa 3 Wochen hatte die US-Regierung den Abzug von etwa 5000 US-Soldaten aus Deutschland angeordnet. Vorausgegangen war Kritik von Bundeskanzler Merz an Trumps Vorgehen im Iran. Im ersten Relegationsspiel zur Fußball-Bundesliga haben sich der VfL Wolfsburg und der SC Paderborn 0:0 getrennt. Das Rückspiel findet am Montag in Paderborn statt. Und in der Handball-Bundesliga haben die Füchse im Kampf um einen Champions-League-Platz einen Rückschlag einstecken müssen. Gegen Hannover-Burgdorf reichte es nur zu einem Unentschieden 30:30.
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16: Mit Alexandra Eckel. Heute beginnt wieder der Karneval der Kulturen. Auf dem Blücherplatz in Kreuzberg gibt es das traditionelle Straßenfest mit einem Programm auf verschiedenen Bühnen. Am Sonntag findet der Straßenumzug auf der Frankfurter Allee und der Karl-Marx-Allee statt. Über 500.000 Menschen feiern seit den 90er Jahren jedes Jahr den Karneval der Kulturen.
13: Es ist 8:02 Uhr, einen schönen guten Morgen, hier ist der Berliner Rundfunk 91.4 und täglich, so auch heute, grüßt der Stadtring 100, Jonas Böhnstedt im Verkehrsstudio. Wo hakt's denn heute früh wieder?
17: Schönen guten Morgen, ja, Richtung Wilmersdorf ist es mal wieder zu voll auf den Straßen da, zwischen Jakob-Kaiser-Platz und Dreieck Charlottenburg ist deshalb die rechte Spur dicht und auch die Einfahrt Siemensdamm ist gesperrt, wegen zu hoher Verkehrsbelastung. Und auf dem Stadtring Richtung Wedding haben wir immer noch Stau, zwischen Bundesplatz und Kreuz Schmargendorf stehen sie immer noch 10 Minuten an. Schauen wir nach Kreuzberg. Wegen des Karnevals der Kulturen am Wochenende kommt es zu vielen Sperrungen rund um den Blücherplatz. Betroffen sind unter anderem Blücher- und Zossener Straße sofie Gitschiner Straße, Tempelhofer und Waterloo-Ufer. Die ganzen Sperrungen, die dauern dann noch an bis Dienstag früh um 6. Und eine Meldung haben wir noch von der 115. Vorsicht da Richtung Dreieck Nutetal zwischen dem Rastplatz Zollamt Dreilinden und der Ausfahrt Kleinmachnow. Da liegen Gegenstände auf der Fahrbahn. Die neuesten Blitzer: Gesundbrunn, Pankstraße, in Lichtenberg, Alt-Friedrichsfelde und in Frankfurt auf der August-Bebel-Straße. Dankeschön für Ihre Staus und Blitzer unter Berlin 201 91 390 und allen unterwegs eine gute Fahrt.
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13: Eins ist sicher, in den Supermärkten der Stadt wird es heute sicherlich oft schon gut voll an der Fleischtheke. Wenn sich Berlin eindeckt mit Grillgut fürs lange Pfingstwochenende, ist ja auch perfektes Wetter. Für ein schönes Grillerchen im Garten oder für Kaltgetränke auf dem Balkon oder im Park. Wir bekommen am Samstag, am Pfingstsonntag und Montag Sonne satt und bis zu 27, 28 Grad. Heute ist es noch ein Mix aus Sonne und mal mehr, mal weniger Wolken. Es bleibt trocken heute am Freitag und aus den aktuell 13 Grad werden noch maximal 24.
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13: Mit Sebastian Oswald einen schönen guten Morgen für Sie. Von Timmy, dem Wal, haben wir viel, sehr viel, viele sagen genug gehört inzwischen. Einig sind wir uns, dass der gestrandete Wal Stand jetzt wohl das Tier des Jahres ist. Die Frage ist, bleibt das so? Menschen in Reinickendorf dürften das mittlerweile anders sehen. Seit Wochen treibt ein Fuchs im Norden Berlins sein Unwesen, attackiert Hunde und Halter. Zwei Hunde sind tatsächlich schon wegen Fuchsangriffen gestorben. Und Daniela aus Reinickendorf hat uns geschrieben, so kann's bitte nicht weitergehen. Wir haben uns gesagt, wir kümmern uns. Unser Berlin-Reporter Christian Fuchs wird gleich bei Daniela vor Ort sein. Um 8:10 Uhr nach Boy George und Belinda Carlisle.
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0: 12 Minuten. Einen schönen guten Morgen. Schön, dass Sie bei uns sind im großen 80er Freitag. Es sieht ganz danach aus, als bekäme Deutschland nach 20 Jahren wieder ein neues Problemtier. Hier ist der Berliner Rundfunk 91.4. Und Sie erinnern sich an Problembär Bruno. Der ist 2006, vor 20 Jahren, aus dem italienischen Trentino eingewandert und hat bis zu seinem Abschuss Bayern terrorisiert und damals wirklich Deutschland in Atem gehalten. 20 Jahre später treibt jetzt ein Problemfuchs sein Unwesen, und zwar hier bei uns in der Stadt, in Reinickendorf. Die traurige Bilanz bisher: mindestens ein toter Hund, mehrere verletzt und sogar Menschen hat der Fuchs bereits angegriffen. Wir kümmern uns. Gestern kam der Hilferuf, heute ist unser Berlin-Reporter Christian Fuchs bei Daniela und ihren Hunden in Reinickendorf.
1: Ja, ich wurde gerade angebellt. Das ist wahrscheinlich auch legitim, die Skepsis bei Pucki und Spocky, als ich hier zu Daniela nach Hause gekommen bin. Die beiden Hunde wurden selber schon angegriffen, Daniela. Sie haben gesagt, es geht so schnell, man kann gar nicht gucken.
2: Richtig, es geht nicht. Der kommt von hinten und ist plötzlich da. Man hört die Hunde schreien und dann ist es schon zu spät.
1: Ach Gottchen, Mann, jetzt liegt ihr hier auf der Decke. Wo hat's ihn erwischt?
2: Hinten am Nacken, und Puppi war auch hinten am Nacken und da hat er das Ohr mit verletzt und an der Seite.
1: Ja. Jetzt gibt es ja tatsächlich Fälle von getöteten Hunden, es wurden Menschen angegriffen, es werden immer wieder Hunde angegriffen. Der Bezirk, der Senat sagt, naja, das ist vielleicht ein Tier, das irgendwie Junge hat, irgendwie, die wollen irgendwie die Familie versorgen. Trotzdem, sie müssen ja auch irgendwie sicher mit den Hunden Gassi gehen. Was fordern Sie denn? Soll er abgeschossen werden, oder?
2: Also erstmal möchten wir einfach einen geschützten Bereich haben für die Hunde, dass man Gassi gehen kann, damit der Fuchs dort nicht reinkommt. Ja, am besten wäre natürlich, man würde den Fuchs entnehmen, untersuchen. Der wird mit Sicherheit krank sein oder einfach umsetzen.
1: Ja. Ja, ob das möglich sein wird, das ist natürlich fraglich, ne? Aber fest steht für viele hier in Reinickendorf, so ein Verhalten von einem Fuchs mit so vielen Angriffen, wirklich auf einem kurzen Zeitraum, das ist wirklich nicht normal.
0: Und nicht zu vergessen, bei Daniela sind schon mehrere tausend Euro an Tierarztkosten angefallen. Wir kümmern uns weiter und haben nachgefragt bei Dirk Ehlert, Wildtierexperte vom Berliner Senat. Sobald Antwort da ist, hören Sie es hier bei uns. 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
14: 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Und jetzt alles, was wichtig ist aus Berlin, Brandenburg, Deutschland und der Welt. Hier ist für Sie Sebastian Pasutti.
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16: Guten Morgen. Bei Flügen wird ab Juli eine geringere Ticketsteuer fällig. Das hat der Bundestag am Abend beschlossen. Offen ist, inwieweit die Fluggesellschaften die Vergünstigung an die Kunden weitergeben. Der Bundestag berät heute über eine Kindergeldreform. Eltern sollen die Leistungen nach der Geburt künftig automatisch ohne Antrag bekommen. Außerdem geht es im Parlament um eine Apothekenreform. Apotheken sollen künftig mehr verschreibungspflichtige Medikamente auch ohne Rezept abgeben und mehr Impfungen anbieten dürfen. US-Präsident Trump will weitere 5.000 US-Soldaten nach Polen entsenden. Erst vor kurzem hatten die USA angekündigt, tausende Soldaten aus Deutschland abzuziehen. Im ersten Relegationsspiel zur Fußball-Bundesliga haben sich der VfL Wolfsburg und der SC Paderborn 0:0 getrennt. Das Rückspiel findet am Montag in Paderborn statt.
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17: Mit Alexandra Eckel. Am Kriminalgericht Moabit geht heute der Prozess um einen geplanten Terroranschlag weiter. Der angeklagte 22-Jährige soll vorgehabt haben, aus radikal-islamistischer Überzeugung einen Anschlag in Berlin zu verüben. Mit einem Messer habe er möglichst viele Menschen töten wollen, heißt es. Außerdem habe er einen Selbstmordanschlag geplant.
14: Guten Morgen um 8.33 Uhr. Hier ist Ihr Berliner Rundfunk 91.4. Die Straßen für Sie im Blick hat heute früh Jonas Bönstedt im Verkehrsstudio.
18: Schönen guten Morgen. Legen wir mal los mit dem Stadtring. Richtung Wilmersdorf ist es mal wieder zu voll auf der 100. Zwischen Jakob-Kaiser-Platz und Dreieck Charlottenburg ist deshalb die rechte Spur dicht und auch die Einfahrt Siemensdamm ist gesperrt. Alles da wegen zu hoher Verkehrsbelastung. Und Richtung Wedding gibt es immer noch Stau. Zwischen Bundesplatz und Kreuz Schmargendorf sind wir dabei plus 10 Minuten. Schauen wir nach Kreuzberg. Wegen des Karnevals der Kulturen am Wochenende kommt es heute schon zu vielen Sperrungen rund um den Blücherplatz. Das Straßenfest geht ja da los. Betroffen sind unter anderem Blücher- und Zossenerstraße sowie Gitschinerstraße, Tempelhofer und Waterloo-Ufer. Die Sperrungen, die dauern dann an bis Dienstag früh um 6. Nach Brandenburg, 10 Minuten Stau auf der A10, westlicher Berliner Ring Richtung Havelland zwischen Großkreuz und Vöben. Und Vorsicht bitte in der Gegenrichtung auf der A10, westlicher Berliner Ring Richtung Dreieck Werder zwischen dem Dreieck Havelland und Falkensee, da liegen Gegenstände auf der linken Spur. Und aufpassen bitte auch nochmal auf der A24 Richtung Berliner Ring. In Höhe Dreieck Havelland liegt ein Plastikteil auf dem linken Fahrstreifen. Geblitzt wird heute früh in Gesundbrunnen auf der Pankstraße, in Lichtenberg, Alt-Friedrichsfelde und in Frankfurt auf der August-Bebel-Straße. Dankeschön für Ihre Staus und Blitzer unter Berlin 201 91 390 und allen unterwegs eine gute Fahrt.
19: In den Kleingärten wird heute nochmal alles flott gemacht fürs lange Pfingstwochenende. Der Grill vorbereitet, das Planschbecken sauber gemacht, nochmal der Blütenstaub von der Gartenbank abgestaubt. Wir können uns auf ein sommerliches, langes Pfingstwochenende freuen mit bis zu 28 Grad in Berlin und Brandenburg. Regen weit und breit nicht in Sicht, dafür scheint an allen Tagen die Sonne vom Himmel. Heute am Freitag sind noch ein paar Wolken unterwegs, es bleibt aber trocken und es wird schon mal angenehm, mild mit bis zu 24 Grad. Aktuell stehen wir noch bei 15.
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19: Mit Sebastian Oswald, wir bringen Sie sehr gerne in Richtung langes Pfingstwochenende und feiern gemeinsam das musikalisch geilste Jahrzehnt ever bis Mitternacht. Schön, dass Sie mitfeiern. Jetzt zur Musik von Glenn Medeiros gleich und vorher gibt's Chris Rea, I Can Hear Your Heartbeat. Jeder Song ein Lieblings-80er für Sie am großen 80er-Freitag hier beim Berliner Rundfunk 91.4. Schönen guten Morgen.

0: Glenn Medeiros am großen 80er-Freitag. Nothing's gonna change my love for you. Einen schönen guten Morgen. Hier ist Ihr Berliner Rundfunk 91.4. Dass Hubschrauber über uns am Himmel über Berlin kreisen, das ist ja nun wirklich nichts Außergewöhnliches. Seit einigen Tagen sind das allerdings nicht die üblichen Verdächtigen, also Rettungs- oder Polizeihubschrauber, sondern über Berlin kreisen Bundeswehr-Hubschrauber. Ist Ihnen möglicherweise auch aufgefallen? Was steckt dahinter? Sebastian Pasutti, unser Nachrichtenchef. Ja, dahinter, sagst du, steckt eine Übung.
1: Ja, Bollwerk Berlin heißt dieses Training für den Ernstfall. Das ist eine Übung des Wachbataillons, das ja hier in Berlin stationiert ist. Die trainieren aber nicht alleine, sondern gemeinsam mit dem Transporthubschrauberregiment der Bundeswehr und der Flugbereitschaft des Bundesverteidigungsministeriums. Was wird da trainiert? Eine Evakuierung. Die Soldatinnen und Soldaten üben zum Beispiel, wie sie bei einem Angriff oder ähnlichem Regierungsmitglieder in Sicherheit bringen können.
0: Jetzt kreisten die Hubschrauber diese Woche zum Beispiel in Charlottenburg nahe Funkturm, aber das ist bei weitem nicht der einzige Einsatzort.
1: Ja, konkrete Details verrät die Bundeswehr natürlich nicht, aber einiges wissen wir schon. Der Übungsort ist ungefähr im Berliner Westen und Südwesten, etwa zwischen der Julius-Leber-Kaserne nahe Flughafen Tegel und der Blücher-Kaserne in Kladow. Dazwischen gibt es einige wichtige Übungspunkte. An der Havel in Kladow docken zum Beispiel Boote an, da landen aber auch Hubschrauber wie die Transporthubschrauber NH90 und Cougar. Außerdem halten die Boote an der Schleuse in Spandau und im Schutzgebiet Napoleon-Kai. Das ist etwa nahe zentraler Festplatz.
0: Jetzt ist das glücklicherweise nur eine Übung, die läuft auch noch 2 Wochen. So wahnsinnig viel haben und werden wir davon aber nicht mitbekommen.
1: Ja, dass mal Hubschrauber über uns kreisen und etwas Lärm machen oder ein paar Bundeswehrtransporter unterwegs sind, besonders der Mungo, das ist eigentlich alles. Wie das bei künftigen Übungen aussieht, können wir dagegen noch nicht sagen. Bollwerk Berlin ist ja eine ganze Serie von Übungen. Übung Nummer 1 liegt schon hinter uns, die war vergangenen Herbst. Damals hatte das Wachbataillon nachts im U-Bahnhof Jungfernheide in Charlottenburg trainiert, unter anderem das Freikämpfen von Verkehrswegen.
0: Wenn also besonders im Berliner Westen in den nächsten 2 Wochen große Transporthubschrauber über ihren Köpfen kreisen, da können wir glücklicherweise Entwarnung geben. Es ist alles nur eine Übung. 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

0: Der Song darf abends in der guten Eckkneipe in Berlin nicht fehlen und er darf um die Zeit am großen 80er Freitag auch nicht fehlen. Maria Magdalena von 80er Superstar Sandra um 8.48 Uhr jetzt. Einen schönen guten Morgen. Wir freuen uns sehr, dass Sie mitfeiern und legen stündlich einen drauf bei unserer großen 80er Party.
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0: Das sind Songs, die Sie lange nicht mehr gehört haben, die aber sofort wieder im Ohr, sofort wieder präsent sind. Der nächste kommt jetzt von den Jungs von Queen, die Freddie Mercury mal vorsichtig ausgeklammert, immer zu den braveren Rock'n'Rollern gehört haben. Da hält man sich dran. Brian May fährt immer noch mehrmals pro Woche Rad und schwimmt einmal pro Woche auch eine längere Strecke. Hat er gesagt, das hält mich fit. Wir hoffen sehr, dass es bleibt. Und Mucke von Queen gibt's natürlich jetzt. Breakthrough, ihr Überraschungs-80er der Stunde.

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20: Es ist 9 Uhr, jetzt alles, was wichtig ist. Aus Berlin-Brandenburg, Deutschland und der Welt. Hier ist Sebastian Pasutti.
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22: Guten Morgen. Flüge von deutschen Flughäfen sollen ab Sommer etwas günstiger werden. Der Bundestag hat am Abend beschlossen, dass die Ticketsteuer im Flugverkehr zum 1. Juli sinkt. Sollten die Fluggesellschaften die Steuersenkung komplett an die Kunden weitergeben, sind Preissenkungen zwischen 2,50 Euro und 11,40 Euro möglich, je nach Strecke. Dass Fliegen durch die Senkung der Ticketsteuer tatsächlich günstiger wird, ist allerdings eher unwahrscheinlich. Wegen des Iran-Kriegs haben viele Airlines bereits die Preise erhöht. Das Kindergeld soll in Deutschland künftig automatisch ausgezahlt werden. Das will der Bundestag heute beschließen. Eltern müssen dann keinen Antrag mehr stellen und sollen so nach der Geburt der Kinder entlastet werden. Außerdem berät der Bundestag heute über die geplante Apothekenreform. Verschreibungspflichtige Medikamente sollen in bestimmten Fällen in Apotheken künftig auch ohne Rezept abgegeben werden dürfen, zum Beispiel bei chronischen Krankheiten. Außerdem sollen die Apotheken künftig mehr Impfungen anbieten, zum Beispiel gegen Hepatitis oder Tetanus. US-Präsident Trump will den NATO-Partner Polen weiter militärisch unterstützen. Die USA würden 5000 zusätzliche Soldaten nach Polen entsenden, so Trump. Unklar ist allerdings, ob es sich dabei tatsächlich um ein zusätzliches Kontingent handelt oder eine Kampfbrigade, die sowieso nach Polen entsendet werden sollte. Erst vor kurzem hatte die US-Regierung entschieden, tausende Soldaten aus Deutschland abzuziehen. Fußball-Bundesligist VfL Wolfsburg hat im Relegationshinspiel gegen den Zweitligisten SC Paderborn nur 0:0 gespielt. Die Entscheidung, wer nächstes Jahr in der ersten und wer in der zweiten Liga spielt, fällt kommenden Montag im Rückspiel in Paderborn. Und in der Handball-Bundesliga haben die Füchse nur 30:30 unentschieden gegen Hannover Burgdorf gespielt. Die Füchse müssen damit weiter um die Champions-League-Qualifikation zittern.
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2: Mit Alexandra Eckel. Heute beginnt wieder der Karneval der Kulturen. Auf dem Blücherplatz in Kreuzberg gibt es das traditionelle Straßenfest mit einem Programm auf verschiedenen Bühnen. Am Sonntag findet der Straßenumzug auf der Frankfurter Allee und der Karl-Marx-Allee statt. Über eine 500.000 Menschen feiern seit den 90er Jahren jedes Jahr den Karneval der Kulturen.
20: Guten Morgen um 9.03 Uhr. Hier ist Ihr Berliner Rundfunk 91.4. Heute mit Jonas Böhnstedt im Verkehrsstudio, der für Sie die Straßen im Blick hat. Was gibt's von dir, Jonas?
13: Schönen guten Morgen. Ja, immer noch was vom Stadtring, wie jeden Tag eigentlich. Richtung Wilmersdorf ist es da mal wieder zu voll. Zwischen Jakob-Kaiser-Platz und Dreieck Charlottenburg ist deshalb die rechte Spur dicht. Und auch die Einfahrt Siemensdamm ist momentan gesperrt wegen zu hoher Verkehrsbelastung. Richtung Wedding haben wir immer noch Stau, den täglichen. Zwischen Bundesplatz und Kreuz Schmargendorf stehen sie immer noch 10 bis 15 Minuten an. Und dann gibt es natürlich noch einiges zu berichten von Kreuzberg vom Karneval der Kulturen. Geht ja heute los mit dem Straßenfest da und rund um den Blücherplatz kommt es deswegen zu vielen Sperrungen. Betroffen sind unter anderem Blücher- und Zossnerstraße sowie Gitschinerstraße, Tempelhofer und Waterloo-Ufer. Die Sperrungen, die dauern dann noch an bis Dienstag früh um 6. Können Sie sich also merken, da ist erstmal kein Durchkommen. Und dann Vorsicht bitte noch auf der A10 südlicher Berliner Ring Richtung Dreieck Werder, zwischen Gelinde und Dreieck Werder, da liegen Gegenstände auf der Fahrbahn. Die neuesten Blitzer stehen in Friedrichshain, Karl-Marx-Allee, in Zehlendorf auf der Lindenthaler Allee und in Potsdam am alten Mörtelwerk. Dankeschön für Ihre Staus und Blitzer unter Berlin 201 91 390 und allen unterwegs eine gute Fahrt.
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20: Ja, jetzt über Pfingsten ganz spontan rausfahren in den Spreewald und sich da ganz spontan noch ein Kanu ausleihen. Könnte schwierig werden bei dem fantastischen Sommerwetter, das uns über Pfingsten erwartet, weiß ich wirklich aus eigener Erfahrung. Heute wechseln sich Sonne und Wolken erstmal noch ab, es bleibt aber trocken und aus den aktuell 15 Grad werden noch angenehm warme 24. Sommerlich warme Temperaturen gibt es dann eben ab morgen. Bis zu 27, 28 Grad sind über Pfingsten drin und der sonnigste Tag wird der Pfingstmontag sein.
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20: Bravo, Bowie, Boris Becker. 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Mit Sebastian Oswald einen schönen guten Morgen für Sie. 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Und vorher gibt's den nächsten Lieblings-80er, der uns schon so ein bisschen auf die WM in 3 Wochen einstimmt. Hier ist Peter Schilling für Sie mit Major Tom beim Berliner Rundfunk 91.4.

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0: Bei mir jetzt Doreen aus Hohenschönhausen. Hallo Doreen.
2: Ein wunderschön, hallo.
0: Tachchen, was hast du Schönes vor an Pfingsten?
2: Das Wetter genießen, den Grill anschmeißen und die Kinder ins Planschbecken jagen. Das wäre so mein Plan.
0: Das ist ein sehr cooler Plan. Mein Plan ist, dass du das Ganze noch mit 50 Euro on top machst.
2: Und das würde mir gefallen.
0: Das liegt jetzt genau an dir. Also, es gibt eine Frage mit zwei Antwortmöglichkeiten. Entscheidest du dich für die richtige, sicherst du dir das Geld. Soweit, so klar.
2: Ja.
0: Dann, liebe Doreen, kommt hier deine Frage. Welche 80er-Pop-Ikone machte später noch Karriere als Landschaftsgärtnerin? Kim Wilde oder Sandra?
2: Ich sage Kim Wilde. Hoffentlich.
0: Das kommt jetzt total schnell und total sicher. Was macht dich da so sicher, Doreen?
2: Gar nichts.
0: Einfach das Bauchgefühl.
2: Ja, du hast Kim Wilde als erstes gesagt, also sage ich auch einfach Kim Wilde.
0: Dein Bauchgefühl ist richtig. Kim White, ja, stimmt. 50 Euro gibt's für dich.
2: Ach, das ist doch super. Dann kann das Wochenende ja schon fast beginnen. Mega gut.
0: Denke ich auch. Also nach ihren großen Erfolgen in den 80ern entdeckte Kim White tatsächlich ihre Leidenschaft fürs Gärtnern, beschäftigte sich später professionell mit Landschafts- und Gartengestaltung. In Großbritannien wurde sie sogar zur berühmten TV-Gärtnerin, hat Gartenbücher geschrieben und Preise für ihre Gartenprojekte gewonnen.
2: Das freut mich für mich.
0: Ja.
2: Super.
0: Denkst du, wenn du im Garten bist, jetzt schön an Kim Wilde. Auf jeden Fall viel Spaß mit dem Geld mit 50 Euro und schöne Pfingsten, Doreen.
2: Gleichfalls, vielen lieben Dank.
0: 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Jetzt erstmal im großen 80er-Freitag wollen wir Sie natürlich auch hören. Kim Wilde gibt's jetzt für Sie mit Cambodia.
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0: Hier ist Live4, einen schönen guten Morgen und jetzt noch eine wichtige Werbeinfo. 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Und jetzt alles, was wichtig ist aus Berlin-Brandenburg, Deutschland und der Welt. Hier ist Sebastian Pasutti.
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2: Guten Morgen. Bei Flügen von deutschen Flughäfen wird ab Sommer eine geringere Ticketsteuer fällig. Das hat der Bundestag am Abend beschlossen. Ob die Fluggesellschaften die Steuersenkung an die Passagiere weitergeben, ist aber offen. Der Bundestag stimmt heute über die geplante Apothekenreform ab. In bestimmten Fällen sollen Apotheken verschreibungspflichtige Medikamente auch ohne Rezept abgeben dürfen. Außerdem geht es im Parlament heute ums Kindergeld. Es soll Eltern künftig automatisch ausgezahlt werden. Einen Antrag braucht es nicht mehr. US-Präsident Trump will weitere 5.000 US-Soldaten nach Polen entsenden. Erst vor kurzem hatten die USA angekündigt, tausende Soldaten aus Deutschland abzuziehen. Fußball-Bundesligist VfL Wolfsburg hat im Relegationshinspiel gegen den Zweitligisten SC Paderborn nur 0:0 gespielt. Das Rückspiel ist nächsten Montag in Paderborn.
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3: Mit Alexandra Eckel. Am Kriminalgericht Moabit geht heute der Prozess um einen geplanten Terroranschlag weiter. Der angeklagte 22-Jährige soll vorgehabt haben, aus radikal-islamistischer Überzeugung einen Anschlag in Berlin zu verüben. Mit einem Messer habe er möglichst viele Menschen töten wollen, heißt es. Außerdem habe er einen Selbstmordanschlag geplant.
0: Kurz nach 9:30, hier ist Ihr Berliner Rundfunk 91.4. Schönen guten Morgen. Die Straßen im Blick hat heute früh Jonas Bönstedt im Verkehrsstudio. Was gibt's von dir, Jonas?
4: Joa, weiterhin eigentlich fast das Übliche vom Stadtring. Die 100 ist Richtung Wilmersdorf mal wieder ein bisschen zu voll. Zwischen Jakob-Kaiser-Platz und Dreieck Charlottenburg ist deshalb die rechte Spur dicht. Und auch die Einfahrt Siemensdamm ist immer noch gesperrt wegen zu hoher Verkehrsbelastung. Und Richtung Wedding haben wir wieder den täglichen Stau zwischen Bundesplatz und Kreuz Schmargendorf. Da stehen sie momentan 10 bis 15 Minuten an. Wegen des Karnevals der Kulturen am Wochenende kommt es heute zu vielen Sperrungen rund um den Blücherplatz. Heute geht es ja da los mit dem Straßenfest. Betroffen sind unter anderem Blücher- und Zossener Straße sowie Gitschiner Straße, Tempelhofer und Waterloo-Ufer. Die ganzen Sperrungen, die dauern dann noch an bis Dienstag früh um 6. Und dann noch einmal Vorsicht bitte auf der A10 südlicher Berliner Ring Richtung Dreieck Werder. Zwischen Glindow und dem Dreieck Werder, da liegen Gegenstände auf der Fahrbahn. Geblitzt wird in Friedrichshain, Karl-Marx-Allee, Zehlendorf auf der Lindenthaler Allee und in Potsdam am alten Mörtelwerk. Dankeschön für Ihre Staus und Blitzer und der Berlin 201 91 390 und allen unterwegs eine gute Fahrt.
0: Ja, nachdem die Außengastro an Himmelfahrt ja ganz schön gelitten hat, bei Dauerregen wollte da niemand draußen sitzen, geht's jetzt am langen Pfingstwochenende ganz sicher besser. Da wird einiges über die Theken gehen in den Straßencafés und in den Biergärten in Berlin und Brandenburg und stehen wirklich drei sommerlich warme Tage bevor mit viel Sonne und bis zu 28 Grad. Heute am Freitag bleiben wir noch ein bisschen drunter, maximal 24 sind drin. Aktuell stehen wir bei 15, dazu gibt's einen trockenen und freundlichen Sonne-Wolken-Mix.
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0: Einen schönen guten Morgen, ich bin Sebastian Oswald und wir schauen nach Kreuzberg gleich, wo der Girly jetzt seit mehr als 2 Monaten eingezäunt ist und nachts zubleibt. Es sind zwischenzeitlich durchaus mal Zaunteile verschwunden. Eine Drehtür war im Landwehrkanal gelandet. Nach 2 Monaten vorsichtiger Bilanz steht fest, die Zahl der Körperverletzungen ist zurückgegangen, aber andere Zahlen sind hochgegangen. Wasser auf die Mühlen aller, die von Beginn an gegen den Zaun waren, oder ist es dafür zu früh? Mehr gleich von unserem Berlin-Reporter Christian Fuchs um 9:40 Uhr nach Joe Cocker und jetzt nach Aha. The Sun Always Shines on TV. Jeder Song ein Lieblings-80er für Sie am großen 80er-Freitag beim Berliner Rundfunk 91.4.

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0: ist jetzt etwa alles besser dort? Wir ziehen die vorsichtige erste Bilanz am großen 80er Freitag hier beim Berliner Rundfunk 91.4. Einen schönen guten Morgen. Ja, der Görlitzer Park ist seit Anfang März nachts zu. Proteste gegen den Zaun gab es natürlich schon früher. Zum einen aufgrund der Kosten von immerhin knapp 2 Millionen Euro plus 800.000 Euro im Jahr für den Wachdienst. Zum anderen war auch die Sorge groß, dass sich Kriminalität und Drogenkonsum in die Seitenstraßen verlagern würden. Jetzt gibt's eben eine erste Bilanz mit Zaun und wie die ausfällt, sagt Ihnen unser Berlin-Reporter Christian Fuchs in Kreuzberg am Görlitzer Park.
1: Naja, wenn man sich so anguckt, was die Polizei für die ersten 2 Monate an Zahlen so rausgegeben hat, dann ist das im Grunde schon ein bisschen Wasser auf die Mühlen derjenigen, die immer gesagt haben, naja, das bringt doch sowieso nichts mit dem Zaun. Warum muss denn so viel Geld überhaupt dafür ausgegeben werden? Zwar sind die Körperverletzungen ein bisschen runtergegangen von 45 auf 31 Fälle pro Monat. Allerdings ist gerade das, was eigentlich damit bezweckt werden sollte, und zwar den Drogenhandel einzudämmen, sogar gestiegen von 30 auf 37. Fälle im Monat. Jetzt muss man natürlich das trotzdem mit Vorsicht genießen. Ist gerade mal 2 Monate her. Also das heißt, im Grunde der Erhebungszeitraum, um eine ordentliche statistische Aussage zu treffen, ist natürlich viel zu gering. Allerdings ist das natürlich kein gutes erstes Fazit auch für Kai Wegner, der ja so vehement diesen Zaun gefordert und auch durchgesetzt hat. Jetzt muss man vielleicht noch ein bisschen Zeit ins Land gehen lassen. Vielleicht gucken wir nach einem halben Jahr nochmal wieder. Das wird dann im September sein. Und was ist noch im September? Ja, Abgeordnetenhauswahl, also quasi die Schicksalswahl für Kai Wegner. Mal gucken, wie die Statistik des Zauns dann ausfällt.
0: Wie viel die Schließung des Görli nachts bringt, soll jetzt übrigens auch wissenschaftlich untersucht werden. Wir halten Sie da natürlich auf dem Laufenden. 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

0: So, und es ist fast schon 10 Uhr. Wir machen weiter mit Nonstop Lieblings-80ern bis Mitternacht am großen 80er-Freitag. Hier ist Sebastian Oswald für Sie und einen ganz besonderen Song, den gibt's jetzt noch on top.
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0: Das sind so Songs, die ganz tief in Ihnen schlummern, bis Sie sie hier bei uns wieder hören. Der nächste kommt von George Michael, bei dem alle noch gespannt warten. Es ist für dieses Jahr unveröffentlichtes Filmmaterial von der George Michael The Faith Tour 1988 in Paris angekündigt. Das soll als Konzertfilm dann auch ins Kino kommen, in diesem Jahr noch. Mehr wissen wir noch nicht, aber halten Sie natürlich auf dem Laufenden. Auf jeden Fall hören wir ihn jetzt erstmal, George Michael mit One More Try. Ihr Überraschungs-80er der Stunde beim Berliner Rundfunk 91.4.

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9: Wir geben Vereinen eine Stimme.
10: Heute der VC Hohenschönhausen. Der VC Hohenschönhausen ist ein Volleyballverein in Berlin, gegründet von einer Freundesgruppe, die einfach regelmäßig zusammen spielen wollte. Was die Stimmung im Verein ausmacht, erklärt Erik Reinsberg.
11: Also im Vordergrund steht eigentlich immer der Spaß am Spiel. Wir wollen für alle so ein bisschen was bieten, für Anfänger, für Leute, die schon ein bisschen länger spielen. Für Leute, die auch ein bisschen wettkampfbegeistert sind, weil wir in der Freizeitliga spielen. Also das sind so die Ziele. Hauptsache, jeder hat seinen Spaß.
10: Und damit die Teams gut aufgestellt bleiben, braucht der Verein weitere Spielerinnen und Spieler. Alle Infos auf Instagram @vc_hohenschönhausen.
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14: Ich bin Sebastian Pasotti. Guten Tag. Der Bundestag berät heute über Vereinfachungen beim Kindergeld. Eltern sollen die Leistung künftig automatisch erhalten, ohne vorher einen Antrag stellen zu müssen. Außerdem spricht der Bundestag heute über die geplante Apothekenreform. In bestimmten Fällen sollen Apotheken verschreibungspflichtige Medikamente auch ohne Rezept abgeben dürfen, zum Beispiel bei chronischen Krankheiten oder einfachen Beschwerden. Außerdem sollen sie künftig mehr Impfungen anbieten können, etwa gegen Tetanus oder Hepatitis. Bei Flügen wird ab Juli eine geringere Ticketsteuer fällig. Das hat der Bundestag beschlossen. Mit der Gesetzesänderung sinkt die Abgabe je nach Strecke um einen Betrag zwischen 2,50 Euro und 11,40 Euro pro Flug. Ob Flugreisende von der Senkung der Steuer wirklich profitieren, ist offen. Zuletzt sind die Ticketpreise auf vielen Strecken durch den Iran-Krieg und stark verteuerte Kerosinpreise deutlich gestiegen, sodass ein Betrag von wenigen Euro praktisch nicht ins Gewicht fällt. In der Demokratischen Republik Kongo weitet sich die Ebola-Epidemie weiter aus. Die Behörden sprechen mittlerweile von 160 Todesfällen, die wahrscheinlich mit dem Virus in Verbindung stehen. Dazu kommen mehr als 670 Verdachtsfälle. Die WHO geht allerdings davon aus, dass die tatsächliche Zahl deutlich höher liegt, weil nicht alle Krankheitsfälle registriert werden. Ein US-Amerikaner, der sich im Kongo mit Ebola infiziert hat, wird weiter auf einer Isolierstation der Berliner Charité in Wedding behandelt. In Deutschland sind im vergangenen Jahr so wenige Wohnungen gebaut worden wie seit 2012 nicht mehr. Laut Statistischem Bundesamt waren es rund 207.000 und damit 18% weniger als im Jahr davor. Schon da waren es deutlich weniger als noch in den Vorjahren. Experten gehen davon aus, dass sich der Abwärtstrend auch in diesem Jahr fortsetzen wird. Als Gründe werden Inflation, sinkende Reallöhne sowie steigende Materialkosten und Zinsen angegeben.
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16: Mit Alexandra Eckel. Heute beginnt wieder der Karneval der Kulturen. Auf dem Blücherplatz in Kreuzberg gibt es das traditionelle Straßenfest mit einem Programm auf verschiedenen Bühnen. Am Sonntag findet der Straßenumzug auf der Frankfurter Allee und der Karl-Marx-Allee statt. Über eine 500.000 Menschen feiern seit den 90er Jahren jedes Jahr den Karneval der Kulturen.
13: Es ist kurz nach 10. Hier ist Ihr Berliner Rundfunk 91.4 und es gibt jetzt Wetter und Verkehr mit Jonas Böhnstedt.
17: Jo, legen wir mal los mit dem Stadtring 100 Richtung Wilmersdorf. Es ist mal wieder zu voll. Zwischen Jakob-Kaiser-Platz und Dreieck Charlottenburg ist deshalb die rechte Spur dicht und auch die Einfahrt Siemensdamm ist gesperrt wegen zu hoher Verkehrsbelastung. Richtung Wedding haben wir den täglichen Stau mal wieder. Zwischen Bundesplatz und Kreuz Schmargendorf stehen sie immer noch 10 bis 15 Minuten an. Und in Kreuzberg ist natürlich auch viel los, alles wegen des Karnevals. Der Kulturen geht ja heute los mit dem Straßenumzug da, mit dem Straßenfest. Der Umzug ist erst am Sonntag. So, und wegen dem Straßenfest kommt es zu vielen Sperrungen rund um den Blücherplatz. Betroffen sind unter anderem Blücher- und Zossener Straße sowie Gitschiner Straße, Tempelhofer und Waterloo-Ufer. Die ganzen Sperrungen da dauern dann bis Dienstag früh um 6. Und auf der 111 Richtung Dreieck Oranienburg ist zwischen Weidmannsluster Damm und Tegler Tunnel die linke Spur gesperrt. Da ist momentan ein langsam fahrendes Wartungsfahrzeug unterwegs. Nach Brandenburg 15 Minuten Stau momentan auf der A10 westlicher Berliner Ring Richtung Dreieck Havelland zwischen Großkreuz und Leest. Dann Vorsicht bitte auf der A9 Richtung Halle Leipzig zwischen Belitz und Brück, da liegt ein Stein auf der Fahrbahn. Achtung auch auf der A10 Richtung Schönefelder Kreuz zwischen Dreieck Spreeau und dem Rastplatz Uckleisee. Da liegt ein Spanngurt auf der Straße und auch nochmal aufpassen bitte auf der A13 Richtung Dresden zwischen Duben und Lübbenau. Dort liegen Fahrzeugteile auf der linken Spur. Geblitzt wird in Kreuzberg, Bethaniendamm, in Spandau auf der Wilhelmstraße und in Cottbus auf der Lobedanstraße. Dankeschön für Ihre Staus und Blitzer unter Berlin 201 91 390 und allen unterwegs eine gute Fahrt.
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17: Das wird ein richtig schönes, langes Pfingstwochenende. Heute ist es noch ein bisschen durchmischt, mal wolkig, mal sonnig bei bis zu 24 Grad. Und ab morgen wird es dann aber so richtig sommerlich. Ganz viel Sonne und bis zu 28 Grad kriegen wir dann. Und genau so soll es auch bis Dienstag weitergehen. Da kann man schon mal Badehose und Bikini auspacken.
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1: Der kommt von Madonna, der wir zugegebenermaßen super viele, super tolle Songs verdanken. Aber es gibt ja welche, zu denen hat man eine besondere Verbindung. Und das ist bei mir Live to Tell vom Album True Blue. Es geht um eine enttäuschte Liebe, um Liebeskummer, kennt, glaube ich, jeder von uns. Und die Traurigkeit darüber, aber auch der Wille, nach vorne zu gucken, kommt in Live to Tell super gut raus. Hier ist Madonna.

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1: Ich bin Sebastian Pasotti. Guten Tag. Der Karneval der Kulturen feiert an diesem Wochenende Jubiläum. Seit 30 Jahren gehört die Kulturveranstaltung zu Berlin. Heute Nachmittag startet der Karneval traditionell mit dem Straßenfest rund um den Blücherplatz in Kreuzberg. Das Fest endet am Montag. Der Kinderkarneval findet morgen am Samstag statt, der große Karnevalsumzug dann am Sonntag. Wegen einer Baustelle in der Gneisenaustraße in Kreuzberg findet der Umzug auch dieses Jahr auf der Frankfurter und der Karl-Marx-Allee statt. Im Großhandel in Berlin und Brandenburg wird heute wieder gestreikt. Die Gewerkschaft Verdi erhöht damit den Druck vor der zweiten Verhandlungsrunde kommenden Dienstag. Zum Streik aufgerufen sind unter anderem die Beschäftigten des Penny-Lagers Großbeeren, des Rewe-Lagers Oranienburg, zudem die Edeka-Lagerstandorte Freienbrink und Mittenwalde, die Edeka-Foodservice Kleinmachnow, die Metrohäuser in Berlin und Brandenburg sowie mehrere Pharma-Handelsstandorte.
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4: Ja, und da geht's wie immer fast los mit dem Stadtring 100 Richtung Wilmersdorf. Es ist mal wieder zu voll da. Zwischen Jakob-Kaiser-Platz und Dreieck Charlottenburg ist deshalb die rechte Spur dicht. Und auch die Einfahrt Siemensdamm ist immer noch gesperrt wegen zu hoher Verkehrsbelastung. 10 Minuten Stau haben wir Richtung Neukölln, da zwischen Innsbrucker Platz und Oberlandstraße. Und in Kreuzberg ist einiges dicht aktuell. Das ganze Wochenende über geht das noch bis Dienstag, die Sperrungen da wegen des Karnevals der Kulturen. Rund um den Blücherplatz sind da betroffen unter anderem Blücher- und Zossener Straße sowie Gitschiner Straße, Tempelhofer und Waterloo-Ufer. Dann schauen wir auf die A111 Richtung Dreieck Oranienburg. Da ist zwischen Weidmannsluster Damm und Tegler Tunnel die linke Spur gesperrt. Grund dafür ist ein langsam fahrendes Wartungsfahrzeug. Und 15 Minuten Stau haben wir auf der A10 westlicher Berliner Ring Richtung Dreieck Havelland zwischen Großkreuz und Leest. Die neuesten Blitzer stehen in Kreuzberg, Bethaniendamm, in Spandau auf der Wilhelmstraße und in Cottbus auf der Lobedanstraße. Dankeschön für Ihre Staus und Blitzer unter Berlin 201 91 390 und allen unterwegs eine gute Fahrt.
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4: Jo, Pfingsten zeigt sich dieses Jahr echt von seiner allerbesten Seite. Heute gibt's noch einen Mix aus Sonne und Wolken bei bis zu 24 Grad. Ab morgen kommt dann aber so richtig Sommerfeeling auf. Viel Sonne und Temperaturen bis zu 28 Grad. Und genauso bleibt's auch über die Feiertage bis Dienstag. Kurz gesagt, perfektes Wetter für Badesee, Balkon und alles, was draußen Spaß macht.
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1: Und das ist ein sehr persönlicher und sehr bewegender Song. In den 80ern ist die Lage in Nordirland extrem angespannt. Es herrscht Bürgerkrieg. Britische Besatzer gegen die IRA, die Irish Republican Army. Auch das Umfeld von Spandau Ballet bleibt davon nicht verschont. Der 22-jährige Thomas Riley, Roadmanager und Merchandiser der Band, wird 1983 auf offener Straße in Belfast erschossen. Der Gitarrist der Band, Gary Kemp, besucht zwei Jahre später das Grab und reist dafür nach Nordirland in die Hochsicherheitszone von Belfast. Überall sieht er nur Barrikaden und er verarbeitet diese Eindrücke in diesem Song. Through the Barricades von Spandau Ballet. Hören wir jetzt beim Berliner Rundfunk 91.4.

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7: Ich bin Ralf Gulke. Guten Tag. Vom kommenden Jahr an sollen Eltern von Neugeborenen automatisch Kindergeld bekommen, ohne einen Antrag dafür zu stellen. Einen entsprechenden Gesetzentwurf brachte Bundesfinanzminister Lars Klingbeil heute ins Parlament ein.
8: Mit dem antragslosen Kindergeld setzen wir nicht nur eine Vereinbarung im Koalitionsvertrag um, sondern wir lösen auch ein Versprechen ein für die Familien in unserem Land. Ihr werdet künftig mehr Zeit für das Baby haben und euch weniger mit der Bürokratie auseinandersetzen müssen.
7: Klingbeil rechnet damit, dass durch die Reform rund 300.000 Anträge auf Kindergeld pro Jahr entfallen. Hier in Berlin beginnt am Nachmittag der Karneval der Kulturen. Traditionell macht den Anfang das Straßenfest rund um den Kreuzberger Blücherplatz. Höhepunkt des Karnevalswochenendes ist am Sonntag der Straßenumzug. Wegen einer großen Baustelle auf der Gneisenaustraße in Kreuzberg findet der Umzug auch in diesem Jahr auf der Frankfurter und der Karl-Marx-Allee statt. Weil die Initiatoren mit Geldproblemen zu kämpfen haben, werden die Besucherinnen und Besucher zum ersten Mal um Spenden gebeten. US-Außenminister Rubio hat der Auffassung widersprochen, seine Regierung setze die Stationierung von US-Truppen als Druckmittel ein. Das sei keine Bestrafung, sondern einfach ein fortlaufender Prozess, sagte er beim Treffen der NATO-Außenminister im schwedischen Helsingborg. Die USA hätten globale Verpflichtungen, die erforderten ständig neue Prüfungen, so Rubio. Präsident Trump hatte zuletzt entschieden, 5000 Soldaten aus Deutschland abzuziehen. Als Grund nannte er fehlende Unterstützung im Irankrieg. Der türkische Präsident Erdogan hat die Schließung einer wichtigen privaten Universität in Istanbul angeordnet. Per Dekret wurde der liberal ausgerichteten Bilgi-Universität mit mehr als 20.000 Studierenden die Betriebsgenehmigung entzogen. Die Hochschule nahm bislang am Erasmus-Austauschprogramm der EU teil. Die Schließung erfolgt nur einen Tag, nachdem Erdogan die Führung der Oppositionspartei CHP durch ein Gericht in Ankara abgesetzt hatte.
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5: Mit Michelle Gradell. Im September werden in Berlin ein neues Abgeordnetenhaus und neue Bezirksverordnetenversammlungen gewählt. 30 Parteien wollen dabei antreten. Das sind etwas weniger als vor 5 Jahren, sagt das Landeswahlamt. Bei mehreren muss allerdings noch geprüft werden, ob es sich wirklich um eine Partei handelt oder um eine Vereinigung, wie zum Beispiel Initiativen oder Vereine. 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Jetzt Wetter und Verkehr mit Jonas Böhnstedt.
9: Ja, da geht der Blick zuerst natürlich raus nach Kreuzberg. Sie haben es gerade bei Ralf in den Nachrichten gehört. Der Karneval der Kulturen geht ja heute los mit dem Straßenfest rund um den Blücherplatz. Deswegen gibt es da viele Sperrungen. Betroffen sind unter anderem die Blücher- und Zossenerstraße sowie die Gitschinerstraße, Tempelhofer und Waterloo-Ufer. Die Sperrungen, die dauern dann an, bis Dienstag früh um 6. Heute früh ist schon einige... Heute Vormittag lang... Ich bin gerade ein bisschen hier... Kalmer. Heute Vormittag ist wieder einiges los auf dem Stadtring 100 Richtung Wilmersdorf. Ist es mal wieder ein bisschen zu voll. Zwischen Jakob-Kaiser-Platz und Dreieck Charlottenburg ist deshalb die rechte Spur dicht. Und auch die Einfahrt Siemensdamm ist gesperrt, immer noch wegen zu hoher Verkehrsbelastung. Und Richtung Wedding haben wir gerade 10 Minuten Stau zwischen Beckstraße und Kreuz Schmargendorf. Schauen wir nach Brandenburg. 15 Minuten Stau da auf der A10 westlicher Berliner Ring Richtung Dreieck Haveland zwischen Großkreuz und Leest. Dann Vorsicht bitte auf der A9 Richtung Halle Leipzig zwischen Niemeck und Klein-Marzehns ist ein Fahrzeug liegen geblieben. Und einen Unfall gab es auf dem südlichen Ring A10 Richtung Schönefelder Kreuz zwischen Michendorf und Dreieck Nutetal. Geblitzt wird in Adlershof, Ernst-Ruska-Ufer, in Tempelhof auf der Bölke-Straße und in Rathenow auf der Schleusenstraße. Dankeschön für Ihre Staus und Blitzer unter Berlin 201 91 390 und allen unterwegs eine gute Fahrt.
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9: Das wird ein richtig schönes, langes Pfingstwochenende. Heute ist noch ein bisschen durchmischt, mal wolkig, mal sonnig bei bis zu 24 Grad. Und ab morgen wird es dann aber so richtig sommerlich. Ganz viel Sonne und bis zu 28 Grad kriegen wir dann. Und genau so soll es auch bis Dienstag weitergehen. Da kann man schon mal Badehose und Bikini auspacken.
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1: Wir sind sehr gerne an Ihrer Seite. Der Berliner Rundfunk 91.4 mit Simone Panteleit und Team und mit Musik aus Belgien. Schon irgendwie was Besonderes, denn es gibt nicht so viele belgische Musiker, die auch international bekannt sind. Geschafft haben es Soul Sister mit ihrem Hit The Way to Your Heart. Ein fröhlicher Rock-Pop-Motown-Song, der sofort die Laune hebt. Bei Ihnen hoffentlich jetzt auch.

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1: Ich bin Sebastian Pasotti. Guten Tag. Es ist der Auftakt für ein langes Pfingstwochenende. Heute Nachmittag startet zum Karneval der Kulturen wieder das Straßenfest rund um den Blücherplatz in Kreuzberg. Das Fest dauert bis einschließlich Montag. Morgen ist der Kinderkarneval, übermorgen der große Umzug. Auch dieses Jahr wieder in Friedrichshain und Mitte auf der Frankfurter und der Karl-Marx-Allee. Wegen einer Baustelle auf der Gneisenau-Straße in Kreuzberg ist die eigentliche Umzugsstrecke weiter gesperrt. Kurz vor der zweiten Verhandlungsrunde für den Berlin-Brandenburger Großhandel erhöht die Gewerkschaft Verdi nochmal den Druck. Zum Streik aufgerufen sind heute unter anderem das Penny-Lager Großbeeren, das Rewe-Lager Oranienburg, die Edeka-Lagerstandorte Freienbrink und Mittenwalde, die Edeka-Foodservice Kleinmachnow, die Metrohäuser in Berlin und Brandenburg sowie die Pharma-Handelsstandorte. Nächsten Dienstag wird in dem Konflikt wieder verhandelt.
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4: So langsam machen sich die Ersten auf dem Weg ins lange Wochenende, das sieht man hier klar und deutlich auch auf den Straßen. Besonders voll ist es mal wieder auf dem Stadtring 100 Richtung Wilmersdorf, zwischen Jakob-Kaiser-Platz und Dreieck Charlottenburg ist die rechte Spur dicht und auch die Einfahrt Siemensdamm ist gesperrt, alles wegen zu hoher Verkehrsbelastung. Richtung Wedding haben wir auf dem Stadtring zwischen Wechsstraße und Kreuz Schmargendorf 10 Minuten Stau und 10 bis 15 Minuten kommen auch momentan obendrauf auf der 115 statt einwärts zwischen Kleinmachnow und Spanische Allee. Wegen des Karnevals der Kulturen am Wochenende kommt es zu vielen Sperrungen in Kreuzberg rund um den Blücherplatz. Betroffen sind unter anderem Blücher- und Zossener Straße sowie Gitschiner Straße, Tempelhofer und Waterloo-Ufer. Die Sperrungen, die dauern noch an bis Dienstag früh um 6. Schauen wir nach Brandenburg. 15 bis 20 Minuten Stau auf der A10 westlicher Berliner Ring Richtung Dreieck Havelland zwischen Großkreuz und Leest. Und einen Unfall gab es auf dem südlichen Ring A10 Richtung Schönefelder Kreuz zwischen Michendorf und Dreieck Nutetal. Dann Vorsicht bitte, auf der A13 Richtung Schönefelder Kreuz zwischen Bronco und Karlau liegen Gegenstände auf der Straße. Und aufpassen auch nochmal bitte auf der A24 Richtung Berliner Ring. Zwischen Neuruppin und Neuruppin Süd gibt es eine ungesicherte Unfallstelle auf der linken Spur. Geblitzt wird in Adlershof, Ernst-Ruska-Ufer, in Tempelhof auf der Bölke-Straße und in Rathenow auf der Schleusenstraße. Dankeschön für Ihre Staus und Blitzer und der Berlin 201 91 390 und allen unterwegs eine gute Fahrt.
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4: Ja, Pfingsten zeigt sich dieses Jahr echt von seiner allerbesten Seite. Heute gibt's noch einen Mix aus Sonne und Wolken bei bis zu 24 Grad. Ab morgen kommt dann aber so richtig Sommerfeeling auf. Viel Sonne und Temperaturen bis zu 28 Grad. Und genauso bleibt's auch über die Feiertage bis Dienstag. Kurz gesagt, perfektes Wetter für Badesee, Balkon und alles, was draußen Spaß macht.
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1: Der hat Anfang der 80er das Petticoat-Gefühl wieder aufleben lassen. Nach dem Tod von Elvis hat Shakin' Stevens versucht, in seine Fußstapfen zu treten. Mit hochgeschlagenen Kragen, mit einer ordentlichen Tolle auf dem Kopf, wildem Hüftschwung und mit der klaren Zielgruppe Frauen. Die wurden dann auch besungen. Auf dem Album Give Me Your Heart Tonight gibt's Songs über eine Vanessa, über eine Josephine, eine Shirley und auch Julie wurde bedacht. Und diesen Song hören wir jetzt. Shakin' Stevens mit Oh Julie.

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15: Ich bin Ralf Gulke. Guten Tag. Eltern von Neugeborenen sollen ab kommendem Jahr automatisch Kindergeld bekommen. Ein Antrag ist dann nicht mehr nötig. Einen entsprechenden Gesetzentwurf brachte Bundesfinanzminister Lars Klingbeil in den Bundestag ein.
16: Junge Eltern sind überwältigt vom Glück, aber auch von der neuen Mammutaufgabe, die vor ihnen liegt, und auch von den schlaflosen Nächten. Und in solch einer Lebensphase gibt es Wichtigeres zu tun, als sich mit Papierkram und Behörden auseinanderzusetzen. Erst recht, wenn es Leistungen sind, die einem ohnehin zustehen.
15: Klingbeil rechnet damit, dass durch die Reform rund 300.000 Anträge auf Kindergeld im Jahr wegfallen. Bundeswirtschaftsministerin Reiche fordert einen Stopp der Frühverrentung. Andernfalls werde Deutschland gegen andere Volkswirtschaften verlieren, sagte Reiche dem Kölner Stadtanzeiger. Während hierzulande Beschäftigte im Schnitt gut 1.300 Stunden pro Jahr arbeiteten, seien es in China rund 2.000. Man müsse darüber nachdenken, wie das Arbeitsvolumen gesteigert werden könne, so Reiche. US-Außenminister Rubio hat der Auffassung widersprochen, seine Regierung setze die Stationierung von US-Truppen als Druckmittel ein. Das sei keine Bestrafung, sondern einfach ein fortlaufender Prozess, sagte er beim Treffen der NATO-Außenminister im schwedischen Helsingborg. Die USA hätten globale Verpflichtungen, die erforderten ständig neue Prüfungen, so Rubio. Präsident Trump hatte zuletzt entschieden, 5.000 Soldaten aus Deutschland abzuziehen. Als Grund nannte er fehlende Unterstützung im Irankrieg. Hier in Berlin beginnt am Nachmittag der Karneval der Kulturen. Traditionell macht den Anfang das Straßenfest rund um den Kreuzberger Blücherplatz. Höhepunkt des Karnevalswochenendes ist am Sonntag der Straßenumzug. Wegen einer großen Baustelle auf der Gneisenaustraße in Kreuzberg findet der Umzug auch in diesem Jahr auf der Frankfurter und der Karl-Marx-Allee statt. Weil die Initiatoren mit Geldproblemen zu kämpfen haben, werden die Besucherinnen und Besucher zum ersten Mal um Spenden gebeten.
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17: Mit Michel Gradell. Berlin will sich besser auf Katastrophen vorbereiten. Deswegen wird es am Ostbahnhof ein sogenanntes Resilienzlabor geben. Das hat die Berliner Feuerwehr mitgeteilt. Da werden Krisenlagen erforscht. Außerdem sollen Trainings für Behörden, Hilfsorganisationen und Interessierte angeboten werden.
18: 12:02. Hi, hier ist Max Kachur. Wir gucken auf die Straßen und da ist heute auch einiges los. Fahren natürlich viele über Pfingsten weg und deswegen jetzt auch schon einige Staus. In Karlshorst zum Beispiel auf der Treskow-Allee Richtung Oberschöneweide 20 Minuten anstehen. Zehlendorf, Potsdamer Straße stadteinwärts auch hier 20 Minuten plus. Und in Friedrichshain auf der Künaststraße Richtung Treptow auch 20 Minuten Stau. A10 westlicher Berliner Ring Richtung Dreieck-Havelland. Zwischen Dreieck Werder und Leest gibt es 30 Minuten Stau. In der Gegenrichtung ab Potsdam Nord 20 Minuten. Vorsicht, Unfall auf der A11 in Richtung Stettin zwischen Finofurt und Werbelin auf der linken Spur. Die A12 Richtung Frankfurt-Oder, 20 Minuten Stau zwischen Müllrose und dem Grenzübergang. Auf der A13 liegen Gegenstände auf der Fahrbahn in Richtung Berlin zwischen Bronco und Karlau. Eine Vollsperrung haben wir auf der A24 Richtung Berlin zwischen Neuruppin und Neuruppin Süd nach einem Unfall. Davor gibt es einen langen Stau und auf der Umfahrung dauert das auch deutlich länger. Also hier bitte einen großen Bogen drumherum machen. Und die B156 Bautzen Richtung Senftenberg zwischen Lieske und Sedlitz-Almosen liegt Kies auf der Fahrbahn. Blitzer stehen in Tempelhof auf der Bölkestraße, außerdem Adlershof, Ernst-Ruska-Ufer und in Rathenow auf der Schleusenstraße. Danke für Ihre Staus und Blitzer unter Berlin 201 91 390. Gute Fahrt!
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18: Jetzt ist es ein bisschen bedeckter geworden, aber es wird wieder auflockern zum späten Nachmittag und Abend hin dann wieder schön sonnig. Und angenehm warm heute. Bis zu 23 Grad bekommen wir. Aktuell haben wir zwischen 19 und 21 Grad. Das Pfingstwochenende wird dann richtig schön sommerlich. Morgen 28 Grad, Sonne und Wolken. Sonntag und Montag auch bestes Wetter. Ganz viel Sonne bei bis zu 27 Grad.
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16: Ich bin Sebastian Pasotti. Guten Tag. Der Karneval der Kulturen feiert an diesem Wochenende Jubiläum. Seit 30 Jahren gehört die Kulturveranstaltung zu Berlin. Heute Nachmittag startet der Karneval traditionell mit dem Straßenfest rund um den Blücherplatz in Kreuzberg. Das Fest endet am Montag. Der Kinderkarneval findet morgen am Samstag statt, der große Karnevalsumzug dann am Sonntag. Wegen einer Baustelle in der Gneisenaustraße in Kreuzberg findet der Umzug auch dieses Jahr auf der Frankfurter und der Karl-Marx-Allee statt. Im Großhandel in Berlin und Brandenburg wird heute wieder gestreikt. Die Gewerkschaft Verdi erhöht damit den Druck vor der zweiten Verhandlungsrunde kommenden Dienstag. Zum Streik aufgerufen sind unter anderem die Beschäftigten des Penny-Lagers Großbeeren, des Rewe-Lagers Oranienburg, zudem die Edeka-Lagerstandorte Freienbrink und Mittenwalde, die Edeka-Foodservice Kleinmachnow, die Metrohäuser in Berlin und Brandenburg sowie mehrere Pharma-Handelsstandorte.
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15: Mit Max Kachur um jetzt 12.33 Uhr. Viel los heute vor dem langen Pfingstwochenende. Auf der A10 im westlichen Berliner Ring Richtung Dreieck-Havelland ist ein Fahrzeug liegen geblieben zwischen Großkreuz und Vöben. Die linke Spur ist hier blockiert und es gibt 35 Minuten Stau. A10 westlicher Berliner Ring Richtung Dreieck-Werder zwischen Leest und Vöben. Auch hier ein Liegenbleiber auf der linken Spur und hier haben wir 15 Minuten Stau. Die A11 ist jetzt in Richtung Stettin gesperrt worden nach einem Unfall zwischen Finowfurt und Werbelin. Davor gibt es auch hier Stau. Gute Nachricht dagegen von der A24 Richtung Berlin. Nach einem Unfall ist die Autobahn wieder frei. Aber es gibt noch einen echt heftigen Stau zwischen Neuruppin und Neuruppin Süd. Passiert aber liegt bei 100 Minuten, also über anderthalb Stunden. Und Vorsicht auf der B167 in Eberswalde. Das ist die breite Straße. Da hat es einen Unfall gegeben zwischen Robert-Koch-Straße und Steinstraße. Blitzer stehen in Neuhohenschönhausen, Pablo-Picasso-Straße, in Neukölln auf der Sonnenallee und in Großkreuz auf dem Rotdornweg. Danke für Ihre Staus und Blitzer unter Berlin 201 91 390. Gute Fahrt.
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15: Sonne und Wolken haben wir heute. Gerade ein paar mehr Wolken am Himmel, aber es bleibt trocken und schön warm. Aktuell 19 bis 21 Grad, maximal werden es 23. Und später zeigt sich auch wieder öfter die Sonne. Das Wochenende, das lange Wochenende, wird so das erste richtige Sommerwochenende mit ganz viel Sonne, wenig Wolken und Temperaturen bis zu 28 Grad morgen und 27 Grad am Pfingstsonntag und Montag.
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7: Ich bin Ralf Gulke. Guten Tag. Die Apothekenreform kommt. Das vom Bundestag beschlossene Gesetz sieht vor, dass Apotheken wirtschaftlich gestärkt und mit mehr Befugnissen ausgestattet werden. Sie dürfen künftig mehr Impfungen anbieten, bestimmte verschreibungspflichtige Medikamente auch ohne Rezept abgeben und Blutabnahmen für Diagnosen ausführen. Die Reform soll den Apothekenbetrieb vor allem auf dem Land sichern. Opposition und Kassen äußern Zweifel und kritisieren die hohen Kosten für die Versicherten. Vom kommenden Jahr an sollen Eltern von Neugeborenen automatisch Kindergeld bekommen, ohne einen Antrag dafür zu stellen. Einen entsprechenden Gesetzentwurf brachte Bundesfinanzminister Lars Klingbeil heute ins Parlament ein.
17: Mit dem antragslosen Kindergeld setzen wir nicht nur eine Vereinbarung im Koalitionsvertrag um, sondern wir lösen auch ein Versprechen ein für die Familien in unserem Land. Ihr werdet künftig mehr Zeit für das Baby haben und euch weniger mit der Bürokratie auseinandersetzen müssen.
7: Klingbeil rechnet damit, dass durch die Reform rund 300.000 Anträge auf Kindergeld pro Jahr entfallen. Der US-amerikanische Ebola-Patient in der Charité ist sehr geschwächt, aber aktuell nicht in kritischem Zustand. Das hat das Krankenhaus heute mitgeteilt. Der Mann zeige deutliche Krankheitssymptome, benötige derzeit aber keine intensivmedizinischen Maßnahmen. Die Ehefrau und die vier Kinder des Patienten sind weiter symptomfrei. Der US-Arzt war vorgestern auf der Isolierstation auf dem Virchow-Campus in Wedding aufgenommen worden. Seine Frau und die Kinder einen Tag später. Im Zuge des Epstein-Skandals prüft die britische Polizei weitere Vorwürfe gegen den früheren Prinzen Andrew. Man stehe in Kontakt mit dem Anwalt eines mutmaßlichen Opfers, so ein Polizeisprecher. Es gehe um Berichte, wonach eine Frau vor 16 Jahren für sexuelle Zwecke nach Windsor gebracht worden sei, wo Andrew damals lebte. Zeugen wurden aufgerufen, sich zu melden. Gegen den Bruder von König Charles laufen bereits Ermittlungen wegen möglichen Geheimnisverrats. Zwischenzeitlich wurde Andrew sogar festgenommen.
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18: Mit Michel Gradell. Heute wird im Großhandel in Berlin und Brandenburg gestreikt. Die Gewerkschaft Verdi hat rund 50.000 Beschäftigte dazu aufgerufen. Gestreikt wird zum Beispiel in den Lagern von Edeka, Rewe und Penny. Aber auch die Metromärkte und Pharmahändler sind betroffen. Die Gewerkschaft fordert in den aktuellen Tarifverhandlungen 220 Euro mehr im Monat für die Beschäftigten.
19: 13.02, ich bin Max Kachur und es gibt gerade Stau in Zehlendorf auf der Potsdamer Straße stadteinwärts. 25 Minuten. Auf der Clayallee stadtauswärts sind es 15 Minuten. A10 westlicher Berliner Ring Richtung Dreikafeland. Zwischen Großkreuz und Vöben ist ein Fahrzeug liegen geblieben. Die linke Spur ist hier blockiert und es gibt 40 Minuten Stau. A10 westlicher Berliner Ring Richtung Dreieckwerder. Die Gegenrichtung zwischen Leest und Vöben ein Liegenbleiber auf der linken Spur. Hier 15 Minuten anstehen. A10 südlicher Berliner Ring Richtung Dreieck Spreeau. Zwischen Königs Wusterhausen und Niederlehme hat es einen Unfall gegeben. Hier ist die linke Spur blockiert. Auf der A11 Richtung Stettin zwischen Finowfurt und Werbelin hat es einen Unfall auf der linken Spur gegeben. Die Autobahn ist wieder frei, nur die linke Spur ist eben noch gesperrt. Es gibt Stau mit 1 Stunde und 5 Minuten Passierdauer ab Lanke. Auf der A12 Richtung Frankfurt-Oder 25 Minuten Stau zwischen Müllrose und dem Grenzübergang. In Eberswalde hat es einen Unfall gegeben. Breite Straße, hier ist gesperrt zwischen Robert-Koch-Straße und Steinstraße. Und die B167 zwischen dem A24-Anschluss Neuruppin und Neuruppin 30 Minuten Stau. Aktuelle Blitzer stehen in Neukölln auf der Sonnenallee, in Neuhohenschönhausen Pablo-Picasso-Straße und in Großkreuz auf dem Rotdornweg. Dankeschön für Ihre Staus und Blitzer unter Berlin 201-91-390. Kommen Sie gut an.
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19: Das ist heute nur der Auftakt auf ein sommerliches Wochenende. Das erste dieses Jahr. Also von den Temperaturen her wird das echt toll. Heute haben wir noch viele Wolken, später auch wieder mehr Sonne bei maximal 23 Grad. Aktuell haben wir 19 bis 22 Grad. Morgen wird es schon sonniger sein bei bis zu 28 Grad. Sonntag und Montag auch super viel Sonne und das bei bis zu 27 Grad.
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0: Hitradio-Kurzwelle-Nordwestfunk 91.4 mit Simone Panteleit. Heute mal ganz persönlich. Was trifft auf dich zu? Ich lebe, um zu arbeiten? Oder ich arbeite, um zu leben?
1: Oh, kann ich mit beides antworten? Also, ich arbeite wirklich viel. Ich habe sehr oft eine 6-Tage-Woche und das macht mir auch total viel Spaß. Ich liebe wirklich meinen Beruf und ich ziehe da auch ganz viel für mich persönlich raus. Aber natürlich ist das auch Mittel zum Zweck. Also durch die viele Arbeit kann ich mir Träume erfüllen, wie zum Beispiel Reisen nach Italien, meinem Herzensort, oder nach Kanada, wo meine beste Freundin wohnt.
0: Simone Panteleit beim Berliner Rundfunk 91.4. 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
18: Ich bin Sebastian Pasotti. Guten Tag. Es ist der Auftakt für ein langes Pfingstwochenende. Heute Nachmittag startet zum Karneval der Kulturen wieder das Straßenfest rund um den Blücherplatz in Kreuzberg. Das Fest dauert bis einschließlich Montag. Morgen ist der Kinderkarneval, übermorgen der große Umzug. Auch dieses Jahr wieder in Friedrichshain und Mitte auf der Frankfurter und der Karl-Marx-Allee. Wegen einer Baustelle auf der Gneisenauer Straße in Kreuzberg ist die eigentliche Umzugsstrecke weiter gesperrt. Kurz vor der zweiten Fahndungsrunde für den Berlin-Brandenburger Großhandel erhöht die Gewerkschaft Verdi nochmal den Druck. Zum Streik aufgerufen sind heute unter anderem das Penny-Lager Großbeeren, das Rewe-Lager Oranienburg, die Edeka-Lagerstandorte Freienbrink und Mittenwalde, die Edeka-Foodservice Kleinmachnow, die Metrohäuser in Berlin und Brandenburg sowie die Pharma-Handelsstandorte. Nächsten Dienstag wird in dem Konflikt wieder verhandelt.
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17: Um 13.31 Uhr mit Max Kachua. Ja, viel los heute auf den Straßen. In Westend zum Beispiel gibt es Stau auf dem Fürstenbrunner Weg Richtung Innenstadt. Plus 20 Minuten. Auf der B2 in Malchow stadtauswärts 15 Minuten Stau. Und in Zehlendorf auf der Clayallee stadtauswärts und dem Teltower Darmstadt einwärts jeweils 15 Minuten anstehen. A10 westlicher Berliner Ring Richtung Dreieck-Havelland. Zwischen Großkreuz und Vöben ist ein Fahrzeug auf der linken Spur liegen geblieben. Hier 40 Minuten Stau. Neben der Autobahn auf der Vöbener Straße aus Richtung Werder gibt es 20 Minuten Stau. A10 westlicher Berliner Ring Richtung Dreieck-Werder. Zwischen Leest und Vöben ein Liegenbleiber auf der linken Spur. A10 südlicher Berliner Ring Richtung Dreieck-Spreeau. Zwischen Ludwigsfelde Ost und Rangsdorf hat es einen Unfall gegeben. Hier gibt es 40 Minuten Stau. Und zwischen Königs Wusterhausen und Niederlehme hat es noch einen Unfall gegeben. Hier ist die linke Spur blockiert. Auf der A11 Richtung Stettin hat es einen Unfall gegeben. Zwischen Finofurt und Werberlin auf der linken Spur. Hier plus 35 Minuten. A12 Richtung Frankfurt-Oder. 15 Minuten Stau zwischen Müllrose und dem Grenzübergang. Auf der A13 Richtung Dresden ist ein Fahrzeug liegen geblieben zwischen Bestensee und Großköris. Und da liegen auch Reifenteile. Und die A113 stadtauswärts zwischen Flughafen BER und Waltersdorfer Dreieck hat es einen Unfall gegeben. Blitzer stehen auf der B1 B5 Alt-Friedrichsfelde, in Lichtenrade auf dem Kirchheiner Damm und in Ruhlsdorf auf der Teltower Straße. Danke für Ihre Staus und Blitzer unter Berlin 201 91 390. Kommen Sie gut durch.
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17: Das Wetter könnte nicht besser sein jetzt zu Pfingsten. Heute noch einige Wolken dabei, später aber auch wieder Sonne bei 18 bis 23 Grad. Morgen Sonne-Wolken-Mix bei 28 Grad und Pfingstsonntag und Montag, die sehen auch wirklich super aus mit ganz viel Sonne und dann jeweils bis zu 27 Grad.
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20: Ich bin Ralf Gulke. Guten Tag. 8 deutsche Aktivisten einer Gaza-Hilfsflotte sind teilweise mit Verletzungen in Istanbul eingetroffen. Nach Angaben des Auswärtigen Amtes werden sie medizinisch versorgt. Hinsichtlich der Verletzungen erwartet Deutschland natürlich Aufklärung von Israel. Es stünden gravierende Vorwürfe im Raum. Die rund 430 internationalen Aktivisten waren von der israelischen Marine vor Zypern gekapert und in Israel festgesetzt worden. Ein Video des rechtsextremen Sicherheitsministers Ben-Gvir hatte international für Empörung gesorgt. Es zeigt Aktivisten in erniedrigenden Haltungen. Eltern von Neugeborenen sollen ab kommendem Jahr automatisch Kindergeld bekommen. Ein Antrag ist dann nicht mehr nötig. Einen entsprechenden Gesetzentwurf brachte Bundesfinanzminister Lars Klingbeil in den Bundestag ein.
21: Junge Eltern sind überwältigt vom Glück, aber auch von der neuen Mammutaufgabe, die vor ihnen liegt, und auch von den schlaflosen Nächten. Und in solch einer Lebensphase gibt es Wichtigeres zu tun, als sich mit Papierkram und Behörden auseinanderzusetzen. Erst recht, wenn es Leistungen sind, die einem ohnehin zustehen.
20: Klingbeil rechnet damit, dass durch die Reform rund 300.000 Anträge auf Kindergeld im Jahr wegfallen. Die Apothekenreform kommt. Das vom Bundestag beschlossene Gesetz sieht vor, dass Apotheken wirtschaftlich gestärkt und mit mehr Befugnissen ausgestattet werden. Sie dürfen künftig mehr Impfungen anbieten, bestimmte verschreibungspflichtige Medikamente auch ohne Rezept abgeben und Blutabnahmen für Diagnosen ausführen. Die Reform soll den Apothekenbetrieb vor allem auf dem Land sichern. Opposition und Kassen äußern Zweifel und kritisieren die hohen Kosten für die Versicherten. Der Ebola-Patient auf der Isolierstation in Wedding ist aktuell nicht in kritischem Zustand. Das hat die Charité mitgeteilt. Der US-Amerikaner zeige zwar deutliche Symptome und sei sehr geschwächt, er benötige aber derzeit keine intensivmedizinischen Maßnahmen. Der Mann war in der Nacht von Dienstag zu Mittwoch am BER gelandet und auf die Isolierstation gebracht worden. Eine Nacht später wurden auch seine Frau und ihre 4 Kinder aufgenommen. Sie sind aktuell symptomfrei.
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22: Mit Michelle Gradell. Im September werden in Berlin ein neues Abgeordnetenhaus und neue Bezirksverordnetenversammlungen gewählt. 30 Parteien wollen dabei antreten. Das sind etwas weniger als vor 5 Jahren, sagt das Landeswahlamt. Bei mehreren muss allerdings noch geprüft werden, ob es sich wirklich um eine Partei handelt oder um eine Vereinigung, wie zum Beispiel Initiativen oder Vereine.
23: Wir haben es 2:03. Viele fahren über Pfingsten weg. Deshalb einiges los auf den Straßen. Hier nur die Staus ab 20 Minuten. Auf der B2 in Malchow-Stadt auswärts stehen sie 30 Minuten im Stau. A2 Richtung Magdeburg. Zwischen Lenin und Netzen ist ein Spanngurt auf der rechten und mittleren Spur. A10 westlicher Berliner Ring Richtung Dreieckhaveland. Zwischen Großkreuz und Vöben ist ein Liegenwerber auf der linken Spur. Hier 40 Minuten Stau. Die Gegenrichtung, also Richtung Dreieckwerder. Zwischen Leest und Vöben ist ein Liegenwerber auf der linken Spur. Hier 20 Minuten plus. A10 südlicher Berliner Ring Richtung Dreieck Spreeau. Die Autobahn ist nach einem Unfall voll gesperrt zwischen Ludwigsfelde West und Rangsdorf. Langer Stau davor, bitte deutlich mehr Zeit einplanen. Und im weiteren Verlauf zwischen Königs Wusterhausen und Niederlehme gibt es noch eine ungesicherte Unfallstelle hier auf der linken Spur. A11 Richtung Stettin zwischen Lanke und Werberlin eine halbe Stunde Stau. A12 Richtung Frankfurt-Oder 20 Minuten Stau zwischen Mülrose und dem Grenzübergang. Auf der A13 Richtung Berlin ist ein Fahrzeug liegen geblieben zwischen Starkow und Baruth. Hier liegen auch Reifenteile. Auf der A13 Richtung Dresden 30 Minuten Stau zwischen Klettwitz und Ortrand. Und auf der A113 stadtauswärts hat es einen Unfall gegeben zwischen Flughafen BER und dem Waltersdorfer Dreieck. Da wo es geht, eine gute Fahrt und danke für Ihre Staus und Blitzer unter Berlin 201 91 390. Jetzt ist es ein bisschen bedeckter, aber es wird auch wieder auflockern. Zum späten Nachmittag und Abend hin dann wieder sonnig. Dazu angenehm warm mit 18 bis 23 Grad. Das Pfingstwochenende wird dann richtig schön sommerlich. Morgen 28 Grad, Sonne und Wolken. Sonntag und Montag auch bestes Wetter. Ganz viel Sonne bei bis zu 27 Grad.
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23: Heute mit mir am Nachmittag, ich bin Max Kachua, freue mich mit Ihnen zusammen auf ganz viele Lieblings-80er. Jetzt haben wir auch wieder passend zum Wetter einige Sommerhits dabei. Und mit so einem starten wir jetzt auch in die Stunde und in Richtung langes Wochenende. Macht direkt Lust auf Pina Colada und auf Barfußtanzen am Strand. Hier ist die Miami Sound Machine mit Conga.
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0: Das ist Ihr Freitagnachmittag mit Visage und Fade to Grey. Und auf dem Weg ins lange Wochenende haben wir jetzt einen kompakten Überblick, damit Sie da bestens informiert reinstarten.
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0: Und das auch heute mit unserem Nachrichtenmann Sebastian Pasotti und mit mir Max Kachua. Und das Wetter ist schon mal auf der Seite der Karnevalisten. Das ganze lange Pfingstwochenende soll es richtig schön werden. Gut für die Initiatoren des Karnevals der Kulturen.
2: Ja, weil die haben doch inzwischen mit einigen Finanzierungsproblemen zu kämpfen, unter anderem wegen strengerer Sicherheitsauflagen. Deshalb werden die Organisatoren dieses Wochenende auch mit der Spendendose rumgehen. Natürlich am Sonntag beim großen Umzug. Auch dieses Jahr übrigens wieder auf der Frankfurter und der Karl-Marx-Allee. Auf der eigentlichen Umzugsstrecke in Kreuzberg wird ja noch gebaut. Und die Initiatoren werden auf dem Straßenfest rund um den Kreuzberger Blücherplatz auch Spenden sammeln. Traditionell startet das Fest ja schon heute Nachmittag und geht bis einschließlich Montag.
0: Und bei gutem Wetter ist die Spendenbereitschaft der Berlinerinnen und Berliner wahrscheinlich noch höher. Ganz ohne Spenden, sondern mit Steuergeldern ist die Promenade bei den Fähranlegern am Wannsee erneuert worden. Da ist gleich Eröffnung.
2: Ja, da war 2 Jahre lang Baustelle, überall standen die Zäune rum. Jetzt gibt es wieder eine geschwungene Hafentreppe mit Sitzstufen und freiem Blick über den großen Wannsee. Unten an der Promenade dann der neue Hafenplatz mit den 5 Stegen für die Ausflugsschiffe und die BVG-Fähre. Es gibt neue Bäume und Sträucher, also insgesamt deutlich ansehnlicher als die letzten Jahre.
0: Und vielleicht ja ein schönes Ausflugsziel für dieses Wochenende vom neuen Hafenplatz in Wannsee mit der Fähre rüber nach Kladow. Das lohnt sich auf jeden Fall.
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6: Ich bin Sebastian Pasotti. Guten Tag. Nach 2 Jahren Bauzeit ist die neue Uferpromenade am Wannsee fertig. Herzstück des umgebauten Parks ist eine geschwungene Hafentreppe mit Sitzstufen und Blick über den großen Wannsee. Sie mündet in einen Hafenplatz an der Promenade, die die 5 Stege der Fahrgastschiffe und der BVG-Fähre verbindet. Außerdem ersetzen klimaresistente Bäume den alten Baumbestand. Nach den Schüssen gestern Mittag auf der Kreuzberger Obernstraße sucht die Polizei Zeugen. Sie fragt auch, wer Fotos oder Videos von dem Vorfall gemacht hat, zum Beispiel mit der Dashcam im Auto. Nach bisherigen Ermittlungen waren gestern gegen 12.40 Uhr 4 Männer in einem Auto auf der Obernstraße in Richtung Grimmstraße unterwegs. Aus der anderen Richtung näherte sich ein Motorroller mit 2 Personen. Einer der beiden stieg ab und schoss vom Mittelstreifen aus mehrfach auf das vorbeifahrende Fahrzeug, stieg wieder auf und fuhr weg. Die Autoinsassen blieben unverletzt.
4: 14.32 Uhr jetzt. Nur die längsten Staus, weil so viel los ist. Auf der B2 in Malchow stadtauswärts stehen sie 25 Minuten. In Neukölln auf der Karl-Marx-Straße stadtauswärts 30 Minuten im Stau. A10 südlicher Berliner Ring Richtung Dreieck Spreeau. Vollsperrung zwischen Ludwigsfelde West und Rangsdorf nach einem Unfall. Davor gibt es einen langen Stau. Bitte deutlich mehr Zeit einplanen. A10 westlicher Berliner Ring Richtung Dreieck Havelland. 1 Stunde Stau hier zwischen Dreieck Werder und Leest. A10 westlicher Berliner Ring Richtung Dreieck Werder. 35 Minuten Stau zwischen Berlin-Spandau und Föben. Die A12 Richtung Frankfurt-Oder zwischen Müllrose und Frankfurt-Oder-West ist ein Liegenbleiber auf der linken Spur. Hier 20 Minuten Stau. Die A13 Richtung Berlin zwischen Starkow und Barut ist ein Liegenbleiber und es liegen Reifenteile rum. Auf der A13 Richtung Dresden 1/2 Stunde Stau zwischen Klettwitz und Ortrand. Auf der A113 stadtauswärts hat es einen Unfall gegeben zwischen Flughafen BER und Waltersdorfer Dreieck. A115 stadteinwärts zwischen Potsdam-Babelsberg und Kleinmachnow ist ein Fahrzeug liegen geblieben, hier 20 Minuten plus. Und die B101 Trebin Richtung Mariendorf zwischen dem Autobahnanschluss Ludwigsfelde Ost und Großbeeren Süd hat es einen Unfall gegeben, hier 30 Minuten Stau. Geblitzt wird in Lichtenrade auf dem Kirchheiner Damm, auf der B1B5 Alt-Friedrichsfelde und in Ruhlsdorf auf der Teltower Straße. Danke für Ihre Staus und Blitzer unter Berlin 201 91 300 und kommen Sie gut an. Sonne und Wolken haben wir heute. Gerade ein paar mehr Wolken am Himmel, aber es bleibt trocken und es ist schön warm. Aktuell 19 bis 22 Grad, bis zu 23 Grad bekommen wir noch. Und später zeigt sich auch wieder öfter die Sonne. Das lange Wochenende wird so das erste richtige Sommerwochenende mit viel Sonne, wenig Wolken und Temperaturen bis zu 28 Grad morgen und 27 Grad am Pfingstsonntag und auch am Montag.
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0: Ganz typischer 80er, den Sie von uns kennen. Laura Branigan, Self-Control, immer wieder gut. Jetzt hören wir aber mal einen 80er, der nicht mehr so oft läuft.
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0: Das ist einer von Prince, der Teil des Soundtracks zum Film Purple Rain war, sowie auch der Song Purple Rain. Der Song jetzt ist aber ganz anders als Purple Rain, deutlich schneller. Poppiger ist eigentlich ein Dance-Song. Prince hat neben dem Gesang auch die Instrumente gespielt, nach dem Motto, selbst ist der Mann. Was aber komisch ist, es gibt keinen E-Bass. Den hört man normalerweise in Dance-Songs sehr präsent. Hier hat sich Prince dagegen entschieden. Und der Erfolg hat ihm recht gegeben. Nummer 1 in den US-Billboard-Charts. Unser Überraschungs-80er der Stunde. Prince mit When Doves

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18: Ich bin Ralf Gulke. Guten Tag. Die NATO-Verbündeten der USA haben beim Außenministertreffen im schwedischen Helsingborg mehr Klarheit von Washington gefordert. Die Äußerungen von Präsident Trump seien verwirrend und nicht immer leicht zu durchschauen, sagte die schwedische Außenministerin Sternegard. Ihr deutscher Kollege Wadefuhl lobte dagegen die Ankündigung von Trump, 5000 zusätzliche Soldaten nach Polen zu verlegen.
19: Kollege Rubio hat hier sehr das Gemeinsame der NATO betont und hat sich ganz in dem Sinne auch eingelassen, wie wir alle, dass wir ein Zeichen der Geschlossenheit, der Einigkeit abgeben wollen und werden. Und dass wir eben gemeinsam jetzt konstruktiv daran zu arbeiten haben, auch die Aufgaben der Zukunft zu lösen.
18: Rubio betonte, die Truppenverlegungen seien nicht als Bestrafung gemeint. 8 deutsche Aktivisten einer Gaza-Hilfsflotte sind teilweise mit Verletzungen in Istanbul eingetroffen. Nach Angaben des Auswärtigen Amtes werden sie medizinisch versorgt. Hinsichtlich der Verletzungen erwartet Deutschland natürlich Aufklärung von Israel. Es stünden gravierende Vorwürfe im Raum. Die rund 430 internationalen Aktivisten waren von der israelischen Marine vor Zypern gekapert und in Israel festgesetzt worden. Ein Video des rechtsextremen Sicherheitsministers Ben-Gvir hatte international für Empörung gesorgt. Es zeigt Aktivisten in erniedrigenden Haltungen. Der Ebola-Patient auf der Isolierstation in Wedding ist aktuell nicht in kritischem Zustand. Das hat die Charité mitgeteilt. Der US-Amerikaner zeige zwar deutliche Symptome und sei sehr geschwächt, er benötige aber derzeit keine intensivmedizinischen Maßnahmen. Der Mann war in der Nacht von Dienstag zum Mittwoch am BER gelandet und auf die Isolierstation gebracht worden. Eine Nacht später wurden auch seine Frau und ihre 4 Kinder aufgenommen. Sie sind aktuell symptomfrei.
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10: Mit Michelle Gradell. Berlin will sich besser auf Katastrophen vorbereiten. Deswegen wird es am Ostbahnhof ein sogenanntes Resilienzlabor geben. Das hat die Berliner Feuerwehr mitgeteilt. Da werden Krisenlagen erforscht. Außerdem sollen Trainings für Behörden, Hilfsorganisationen und Interessierte angeboten werden.
16: Eieiei, also wenn Sie mit dem Auto unterwegs sind, brauchen Sie starke Nerven. Alle wollen gefühlt ins lange Wochenende und es gibt echt viele Staus. 15:02 Uhr auf dem Stadtring 100 Richtung Treptow. 35 Minuten Stau, fast auf der gesamten Länge der Autobahn zwischen Beusselstraße und Dreieck Neukölln. 100 Richtung Wedding, hier 30 Minuten Stau zwischen Dreieck Neukölln und Spandauer Damm. Auf der B2 in Malchow stadtauswärts 30 Minuten Stau und 40 Minuten Stau mittlerweile in Neukölln auf der Karl-Marx-Straße Stadt auswärts. A9 Richtung Berlin. Zwischen Rastplatz Rabenstein und Niemek hat es einen Unfall gegeben. Hier gibt es in beiden Richtungen eine halbe Stunde Stau. A10 südlicher Berliner Ring Richtung Dreieck Spreeau. Nach dem Unfall ist die Autobahn jetzt wieder frei zwischen Ludwigsfelde Ost und Rangsdorf. Allerdings mittlere und rechte Spur sind weiterhin blockiert. Die Umfahrungen sind auch weiterhin extrem zugestaut. A10 nördlicher Berliner Ring Richtung Dreieck Barnim. Zwischen Oberkrämer und Kreuz Oranienburg liegen Gegenstände. A10 östlicher Berliner Ring Richtung Dreieck Barnim. Zwischen Erkner und Rüdersdorf hat es jetzt auch noch einen Unfall gegeben. Alle Spuren sind hier betroffen. A10 westlicher Berliner Ring Richtung Dreieck Havelland. Eine Stunde Stau zwischen Dreieck Werther und Leest. In der Gegenrichtung eine halbe Stunde Stau zwischen Berlin-Spandau und Föhm. A13 Richtung Berlin zwischen Starkow und Baruth ist ein Liegenbleiber und es liegen Reifenteile auf der Fahrbahn. Die A13 Richtung Dresden zwischen Klettwitz und Ortrand Stau, passiert aber jetzt eine Stunde und 5 Minuten. Es hat einen Unfall gegeben auf der A113 stadtauswärts zwischen Flughafen BER und Waltersdorfer Dreieck. Auch hier bitte Vorsicht. Die A115 stadteinwärts zwischen Potsdam-Babelsberg und Kleinmachnow 35 Minuten Stau, Grund hier ein Liegenbleiber. Die B2 Schmargendorf Richtung Rosow ist jetzt nach einem Unfall gesperrt zwischen der B198 und Angermünde. B101 Trabin Richtung Mariendorf zwischen dem A10-Anschluss Ludwigsfelde Ost und Großbeeren Süd 25 Minuten Stau nach einem Unfall. Und das waren jetzt tatsächlich nur die längsten Staus. Es gibt noch viele weitere kleinere Staus. Also behalten Sie die Nerven und ich sage danke für Ihre Staus und Blitzer unter Berlin 201 91 390. Immerhin, das Wetter ist schön. Das ist heute der Auftakt für ein sommerliches Wochenende. Das erste richtige Sommerwochenende dieses Jahr von den Temperaturen her. Heute haben wir noch viele Wolken am Himmel, später auch wieder mehr Sonne bei maximal 23 Grad. Aktuell 19 bis 22 Grad. Morgen sonniger bei 28 Grad. Sonntag und Montag auch super viel Sonne und dann bei bis zu 27 Grad.
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16: Mit Max Kahur, hallo. Spazieren gehen ist normalerweise nichts mega Aufregendes. Ein Berliner macht das aber neuerdings in ganz großem Stil. Er hat sich gedacht, mit anderen Leuten zusammenspazieren ist doch besser als alleine. Hat einen Aufruf gemacht und das ist ziemlich ausgeartet. Letzten Sonntag sind hunderte Leute mit ihm zusammen durch Berlin spaziert. Und für diesen Sonntag haben sich noch viel mehr angemeldet. Ich spreche gleich mit ihm darüber, wie es dazu gekommen ist, wer alles dabei ist und wie das so abläuft und vor allem auch, wie viele sich schon für diesen Sonntag gemeldet haben. Um 15:15 Uhr nach Kaoma, Genesis und Madonna.

0: Kaoma mit Lambada, genau die richtige Musik zum Start ins sommerliche Pfingstwochenende. Tja, und dann ist auch Zeit mal wieder für einen schönen Spaziergang. Und Spazierengehen ist neuerdings richtig cool. Ein Berliner hat sich letzte Woche gedacht, ja, ich will nicht immer alleine spazieren gehen. Mache ich einfach mal einen Aufruf auf Instagram und gucke, wer noch so mitkommen will. Darauf haben sich unfassbare 300 Leute gemeldet. Die sind dann letzten Sonntag auch wirklich durch Berlin spaziert. Und diesen Sonntag steht schon der nächste Spaziergang an. Alan Anders heißt der Mann und er ist jetzt bei mir im Berliner Rundfunk 91.4 Studio. Alan, wie ist es denn überhaupt dazu gekommen?
1: Ich war bei einem Running Club und hatte aber vorher die ganze Angst zu sagen, was, wenn ich nicht schnell genug bin, was, wenn ich nicht genug Kondition habe und sowas alles. War dann aber ganz okay, aber ich habe mich so jahrelang nicht getraut hinzugehen. Und dann dachte ich mir einfach, ey, ich teile einfach mal meinen Gedanken mit den Leuten und dachte, ey, wir können auch statt Rennen einfach spazieren gehen. Und darauf hatten dann einfach voll viele Leute Bock.
0: Ja, voll cool. Und wann war so der Moment, als du gemerkt hast, okay, das artet gerade doch ein bisschen mehr aus, als ich gedacht habe?
1: Also so kurz vor dem Sonntag, also letzte Woche Sonntag, wo wir dann so 300-400 Anmeldungen waren, dachte ich so, okay, krass, ich dachte, wir wären so 20. Dachte ich, okay, crazy. Dann waren wir Sonntag spazieren und auf einmal sind noch mehr Anmeldungen reingekommen, bum, bum, bum, bum, bum. Und dann waren wir bei so über 1000 und dann habe ich langsam Schiss bekommen und dachte mir so, ey, darf ich das überhaupt? Aber ja, ich darf. Solange es keinen politischen Hintergrund hat, darf ich mit Leuten rausgehen.
0: Ah, okay.
1: Spazieren.
0: Jetzt ist ja so, für diesen Sonntag sind schon, du hast gesagt, über 1500 Leute angemeldet.
1: Ja.
0: Wie machst du das jetzt organisatorisch? Also wie viele sind am Sonntag dabei?
1: Also ich weiß es nicht tatsächlich, ne, weil jeder kann ja auch Leute mitnehmen. Es gibt ja keine Grenzen und keine Regeln. Und ey, am Ende des Tages ist mir egal, mit wie vielen Leuten ich laufe. Ob es zwei Leute sind, ich alleine oder 2000. Wir schauen mal. Aber ich denke mal, es wären so 600, 700, 800 oder so.
0: Das ist schon echt krass, ey. Wie oft hast du jetzt vor, diese Spaziergänge zu machen? So einmal die Woche vielleicht?
1: Ja, also mit den ganzen Leuten würde ich gerne einmal die Woche spazieren gehen. Ich gehe jeden Tag, um ehrlich zu sein, spazieren. Also wenn die Leute Bock haben, können auch jeden Tag mit mir spazieren gehen. Aber geplant ist jeden Sonntag um 12 Uhr vom Deutsche Späti. Da treffen wir uns immer. Wir laufen einfach nur spazieren. Da sind ganz viele sehr nette, freundliche Leute, Menschen da. Und der Weg ist das Ziel.
0: Was für Leute sind so dabei vom Alter her? Wie kann man sich das vorstellen?
1: Boah, alles Mögliche, so zwischen 20 und 40, würde ich sagen. Ja.
0: Und außer Spazierengehen, also das ist so ein wichtiger Teil von deinem Leben. Abseits davon, was machst du sonst in deinem Leben oder was machst du beruflich?
1: Ich bin im Musikgeschäft tatsächlich und mach Content auf Social Media. Das ist so, was ich mache. Und ich habe einen Deutschrap Späti, also Späti mit Musikstudio drunter. Mhm. Wo wir die ganze Zeit Künstler empfangen und Musik machen.
0: Cool. Also Alan Anders sorgt dafür, dass Spazierengehen so cool ist wie noch nie. 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
2: Ich hätte sehr gerne mal wieder Langeweile. Also mein Leben ist ja sehr voll mit Familie, Hund, Katze, Freunde, Jobs, Haushalt, was halt so ist, was jeder hat. Und ich habe irgendwie nie nichts zu tun. Und es wäre mal wieder sehr schön, einfach mal so Leerlauf zu haben, nichts erledigen zu müssen, einfach in der Hängematte im Garten liegen oder auf der Couch und ja, einfach nichts tun.
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18: Ja, Ich bin Sebastian Pasotti. Guten Tag. Gut 2 Jahre wurde gebaut. Nun ist die neue Uferpromenade am Wannsee fertig. Highlight ist die geschwungene Hafentreppe mit Sitzstufen und Blick über den großen Wannsee. Sie führt direkt auf den geräumigen Hafenplatz an der weitläufigen Promenade. Hier sind die 5 Stege der Fahrgastschiffe. Außerdem hält hier die BVG-Fähre Richtung Klado. Für kleine Sportboote wie Kanus und Kajaks gibt es außerdem einen neuen Steg am anderen Ende der Promenade. Die Polizei sucht nach den Schüssen gestern Mittag auf ein Auto in Kreuzberg Zeugen und sie fragt, wer hat zum Beispiel mit der Dashcam im Auto Videoaufnahmen von dem Vorfall gemacht. Gegen 12.40 Uhr waren gestern 4 Männer in einem Auto auf der Obernstraße Richtung Grimmstraße unterwegs. Auf der Gegenfahrbahn hielt ein Motorroller mit 2 Personen. Eine davon schoss auf das Auto, stieg wieder auf und die beiden fuhren davon. Die 4 Männer in dem Auto blieben unverletzt.
19: 15.32 Uhr und das könnte heute gut der staureichste Tag des Jahres werden, wenn ich mir das so angucke. Es ist echt heftig gerade, deswegen jetzt nur die Staus ab 30 Minuten. Stadtring 100 Richtung Treptow, 40 Minuten Stau zwischen Beusselstraße und Dreieck Neukölln. Auf der B2 in Malchow stadtauswärts 30 Minuten anstehen. Die A9 Richtung Berlin, zwischen Rastplatz Rabenstein und Niemek hat es einen Unfall gegeben, hier 50 Minuten Stau. Die A9 Richtung Leipzig, zwischen Niemek und Kleinmarzehns, auch hier ein Unfall und 35 Minuten Stau. A10, südlicher Berliner Ring Richtung Dreieck Spreeau. Zwischen Ludwigsfelde Ost und Rangsdorf hat es einen Unfall gegeben. Die mittlere und rechte Spur sind blockiert und es gibt 45 Minuten Stau. A10, östlicher Berliner Ring Richtung Dreieck Barnim. Auch hier jetzt ein Unfall zwischen Erkner und Rüdersdorf. Passiert aber hier 1 Stunde und 15 Minuten. A10, westlicher Berliner Ring Richtung Dreieck Havelland. 50 Minuten Stau zwischen Dreieck Werder und Leest. Die A13 Richtung Berlin. Zwischen Starkow und Baruth ist ein Fahrzeug liegen geblieben und es liegen Reifenteile rum. Und zwischen Baruth und Teupitz liegt eine Metallstange auf der rechten Spur. Auf der A13 Richtung Dresden gibt es Stau zwischen Großräschen und Ortrand. Dauert 1 Stunde und 30 Minuten länger. Auf der A113 stadtauswärts hat es einen Unfall gegeben zwischen Flughafen BER und Waltersdorfer Dreieck. Vorsicht! Auf der A113 und A10 Richtung Dreieck Werder hat es einen Liegenbleiber gegeben. Der blockiert hier die Fahrbahn auf dem Überflieger von der A113 auf die A10. Und Vollsperrung auf der B2 Schmargendorf Richtung Rosow zwischen Puschkinallee und Angermünde nach einem Unfall. Danke für Ihre Staus und Blitzer unter Berlin 201 91 390 und ich wünsche Ihnen eine gute Fahrt, da wo es zumindest geht. Das Wetter könnte nicht besser sein, jetzt zu Pfingsten. Heute noch einige Wolken dabei, später aber auch wieder Sonne bei 19 bis 22 Grad. Morgen am Samstag dann Sonne-Wolken-Mix bei 28 Grad. Pfingstsonntag und Montag sehen auch super aus mit ganz viel Sonne und dann jeweils bis zu 27 Grad.
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0: Auf geht's ins sommerliche und lange Wochenende. Gleich mit Sommermusik von Chris Rea. Vorher noch ein Klassiker von ABBA. Und jetzt ist wieder Zeit für einen 80er, der fast schon so ein bisschen vergessen ist.
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0: Der kommt jetzt von Erasure. In dem Song singt Andy Bell ein bisschen tiefer als sonst. Ein Musikkritiker hat das auch direkt als Bells beste Stimme bezeichnet. Dazu die Synthes von Vince Clarke und dadurch klingt der ganze Song auch sehr beruhigend. Hier ist unser Überraschungs-80er der Stunde. Erasure mit Ship of

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20: Ich bin Ralf Gulke. Guten Tag.
13: Das NATO-Außenministertreffen im schwedischen Helsingborg ist zu Ende. US-Außenminister Rubio stellte klar, dass Verlegungen von US-Truppen in Europa nicht als Bestrafungen zu werten seien. Sein deutscher Kollege Wadefuhl unterstrich die Bereitschaft der NATO-Mitglieder, die Verteidigungsausgaben auf 5% des Bruttoinlandsprodukts zu erhöhen.
14: Es gibt einige Staaten, insbesondere im Baltikum, die jetzt schon 5% erreichen. Es gibt andere, die sind sehr deutlich auf dem Weg. Deutschland nimmt mit über 4% sicherlich jetzt schon eine Führungsrolle ein, die wir weiter ausbauen wollen und wo wir auch das klare Ziel vor Augen haben, die 5% zu erreichen.
13: Andere europäische Außenminister äußerten sich kritischer über US-Präsident Trump. Dessen Äußerungen ließen es oft an Klarheit und Struktur mangeln, so die Vertreter Estlands und Schwedens. 8 deutsche Aktivisten einer Gaza-Hilfsflotte sind teilweise mit Verletzungen in Istanbul eingetroffen. Nach Angaben des Auswärtigen Amtes werden sie medizinisch versorgt. Hinsichtlich der Verletzungen erwartet Deutschland natürlich Aufklärung von Israel. Es stünden gravierende Vorwürfe im Raum. Die rund 430 internationalen Aktivisten waren von der israelischen Marine vor Zypern gekapert und in Israel festgesetzt worden. Ein Video des rechtsextremen Sicherheitsministers Ben-Gvir hatte international für Empörung gesorgt. Es zeigt Aktivisten in erniedrigenden Haltungen. Im Zuge des Epstein-Skandals prüft die britische Polizei weitere Vorwürfe gegen den früheren Prinzen Andrew. Man stehe in Kontakt mit dem Anwalt eines mutmaßlichen Opfers, so ein Polizeisprecher. Es gehe um Berichte, wonach eine Frau vor 16 Jahren für sexuelle Zwecke nach Windsor gebracht worden sei, wo Andrew damals lebte. Zeugen wurden aufgerufen, sich zu melden. Gegen den Bruder von König Charles laufen bereits Ermittlungen wegen möglichen Geheimnisverrats. Zwischenzeitlich wurde Andrew sogar festgenommen.
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9: Mit Bischek Radel. Heute wird im Großhandel in Berlin und Brandenburg gestreikt. Die Gewerkschaft Verdi hat rund 50.000 Beschäftigte dazu aufgerufen. Gestreikt wird zum Beispiel in den Lagern von Edeka, Rewe und Penny. Aber auch die Metromärkte und Pharmahändler sind betroffen. Die Gewerkschaft fordert in den aktuellen Tarifverhandlungen 220 Euro mehr im Monat für die Beschäftigten.
19: 16.01 Uhr, jetzt kommt wieder die große Verkehrsshow. Es ist wirklich unfassbar viel los heute Nachmittag vor dem langen Wochenende. Wir starten mit dem Stadtring A100 Richtung Treptow. 40 Minuten Stau haben wir zwischen Beusselstraße und Dreieck Neukölln. In der Gegenrichtung, also Richtung Wedding, 25 Minuten Stau zwischen Tempelhofer Damm und Spandauer Damm. Auf der B2 in Malchow stadtauswärts 30 Minuten Stau. Die A9 Richtung Berlin. Zwischen Rastplatz Rosselquelle und Kleinmarzehns ist ein Pannenfahrzeug auf der rechten Spur. Der ADAC ist informiert. Dann zwischen Rastplatz Rabenstein und Niemek hat es einen Unfall gegeben. Hier Stau mit 1 Stunde und 5 Minuten Passierdauer. Auch auf der Umfahrung ist es echt doll zugestaut. Da dauert es auch deutlich länger. Und dann zwischen Niemek und Brück ist ein Fahrzeug auf der rechten Spur liegen geblieben. Die A9 Richtung Leipzig. Zwischen Niemek und Kleinmarzehns hat es einen Unfall gegeben. Die rechte Spur ist blockiert. Dauert 55 Minuten, bis sie hier dran vorbei sind. A10 südlicher Berliner Ring Richtung Dreieck Spreeau. Zwischen Ludwigsfelde Ost und Rangsdorf hat es einen Unfall gegeben. A10 östlicher Berliner Ring Richtung Dreieck Barnim. Auch hier ein Unfall zwischen Erkner und Rüdersdorf. Stau jetzt bei 1 Stunde und 50 Minuten. A10 nördlicher Berliner Ring Richtung Dreieck Barnim. Zwischen Dreieck Havelland und Oberkrämer liegen Gegenstände. A10 nördlicher Berliner Ring Richtung Dreieck Havelland. Zwischen Oberkrämer und Dreieck Havelland liegen Reifenteile auf der Fahrbahn. A10 westlicher Berliner Ring Richtung Dreieck Havelland. 50 Minuten Stau zwischen Dreieck Werder und Leest. A10 und A24 in Richtung Hamburg. Zwischen Falkensee und Kremmen liegen Reifenteile. Dann die A13 Richtung Berlin. Zwischen Starke und Barut ist ein Liegenbleiber und Reifenteile liegen auf der Fahrbahn. A13 Richtung Dresden. 45 Minuten Stau zwischen Klettwitz und Ortrand. Auf der A24 Richtung Hamburg hat es einen Unfall gegeben zwischen Kremmen und Fehr-Berlin jetzt auf der mittleren Spur. Unfall auch auf der A113 stadtauswärts zwischen Flughafen BER und Waltersdorfer Dreieck. Und zu guter Letzt die B2 Schmargendorf Richtung Rosow. Auch hier hat es einen Unfall gegeben zwischen Puschkinallee und Angermünde. Die Richtungsfahrbahn ist blockiert. Danke für Ihre Staus und Blitzer unter Berlin 201 91 390 und ich wünsche Ihnen eine gute Fahrt, wenn es denn überhaupt möglich ist. Tja, jetzt ist es ein bisschen bedeckter, aber es wird noch auflockern, so zum späten Nachmittag und Abend hin wieder sonniger. Und es ist angenehm warm mit 19 bis 23 Grad, in der Nacht bis zu 11 Grad. Das Pfingstwochenende wird dann richtig schön sommerlich, morgen 28 Grad Sonne und Wolken. Sonntag und Montag auch bestes Wetter, viel Sonne bei bis zu 27 Grad.
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19: Mit Max Kachur heute und da steht schon das nächste lange Wochenende vor der Tür. Diesmal sogar mit super Sommerwetter. Es gibt aber eine Welt in Berlin, da kommt die Sonne nie hin. Und das sind unsere vielen U-Bahnhöfe. Lohnt sich aber trotzdem auch ohne Sonne. Unsere Kiez-Reporterin Lisa Wendemeer nimmt sie gleich wieder mit in einen besonderen U-Bahnhof hier in Berlin. Heute auf der Strecke der U9. Um 16.15 Uhr bei Nächste Halt Berlin nach Elton John, New Order und Paul Young.

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0: Langes Wochenende plus Sommerwetter, heißt in Berlin. Auf jeden Fall mehr Touris. Und ob Touri oder alteingesessen, wir zeigen Ihnen das Berlin, das in keinem Reiseführer steht.
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0: Unsere Kiez-Reporterin Lisa Wennmeer steigt jeden Tag an einem anderen S- oder U-Bahnhof aus. Da gibt's wirklich einiges zu entdecken. Heute ist sie mit der U9 zum U-Bahnhof Friedrich-Wilhelm-Platz gefahren.
2: Ja, und dieser U-Bahnhof heißt so, weil der Platz direkt über dem U-Bahnhof genauso heißt, Friedrich-Wilhelm-Platz. Und der ist Kaiser Friedrich III. Gewidmet. Das ist der Mann, der 28 Jahre Kronprinz war und nur 99 Tage deutscher Kaiser. Und deswegen finden wir auf einer Bahnsteigseite so ein kleines Familienfotoalbum der Kaiserfamilie. Da sehen wir sie zum Beispiel beim Familienausflug in der Pferdekutsche 1861. Außerdem viele Porträts von Kaiser Friedrich III. Und auf der anderen Bahnsteigseite, da geht's um Friedenau. Friedenau wurde 1871 gegründet. Auch damals gab's eine riesen Wohnungsnot in Berlin. Ein Bauverein hatte dann Friedenau geplant und eben auch umgesetzt. Es war eher so eine vornehme Villengegend mit viel Grün. Und da sieht man hier auch historische Fotos auf der anderen Bahnsteigseite. Und ein Lied. Und das ist ganz interessant. Friedenau war damals ja noch brandneu und man wollte das ein bisschen bewerben. Und dafür wurden so Werbelieder geschrieben. Unter anderem eben dieses hier, Komm mit nach Friedenau. Ein Friedenauer Gassenhauer. Das ist hier als vierstimmiger Satz abgebildet. Und ich habe versucht, eine Aufnahme im Internet zu finden. Keine Chance. Und ich habe es in eine KI gejagt, dass die mir das vertont. Hat auch nicht geklappt. Aber ich würde jetzt super gerne wissen, wie das klingt. Und vielleicht kennt das ja jemand hier auf dem Bahnsteig. Entschuldigen Sie, darf ich Sie kurz was fragen? Können Sie Noten lesen?
3: Nein.
2: Ach, schade. Es geht um das Lied. Kennen Sie das Lied Komm mit nach Friedenau?
3: Da ist der Himmel blau, ja.
2: Können Sie das mal so ansummen?
3: Komm mit nach Friedenau, da ist der Himmel blau.
2: Na, der Mensch ist eben doch besser als die KI.
3: Also, bin ich.
2: Da tanzt der Ziegenbock mit seiner Frau galopp. Keine Ahnung, ob es wirklich genauso weitergeht, aber das ist zumindest der Text.
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19: Ich bin Sebastian Pasotti. Guten Tag. Nach 2 Jahren Bauzeit ist die neue Uferpromenade am Wannsee fertig. Herzstück des umgebauten Parks ist eine geschwungene Hafentreppe mit Sitzstufen und Blick über den großen Wannsee. Sie mündet in einen Hafenplatz an der Promenade, die die 5 Stege der Fahrgastschiffe und der BVG-Fähre verbindet. Außerdem ersetzen klimaresistente Bäume den alten Baumbestand. Nach den Schüssen gestern Mittag auf der Kreuzberger U-Bahn-Straße sucht die Polizei Zeugen. Sie fragt auch, wer Fotos oder Videos von dem Vorfall gemacht hat, zum Beispiel mit der Dashcam im Auto. Nach bisherigen Ermittlungen waren gestern gegen 12.40 Uhr 4 Männer in einem Auto auf der U-Bahn-Straße in Richtung Grimmstraße unterwegs. Aus der anderen Richtung näherte sich ein Motorroller mit zwei Personen. Einer der beiden stieg ab und schoss vom Mittelstreifen aus mehrfach auf das vorbeifahrende Fahrzeug, stieg wieder auf und fuhr weg. Die Autoinsassen blieben unverletzt.
20: 16:31 Uhr. Auf dem Stadtring A100 Richtung Treptow gibt es 35 Minuten abschnittsweise Stau zwischen Beusselstraße und Dreieck Neukölln. Und voll ist es auch auf der B2 in Malchow-Stadt auswärts. Hier plus 25 Minuten. Die A9 Richtung Berlin. Zwischen Rastplatz Rosselquelle und Kleinmarzehns steht ein Pannenfahrzeug auf der rechten Spur. Der ADAC ist informiert. Hier gibt es Stau mit 1 Stunde und 10 Minuten Passierdauer. A9 Richtung Leipzig. Zwischen Niemeck und Kleinmarzehns 1 Stunde Stau. A10 südlicher Berliner Ring Richtung Dreieck Spreeau. Zwischen Ludwigsfelder Ost und Rangsdorf hat es einen Unfall gegeben. A10 östlicher Berliner Ring Richtung Dreieck Barnim. Zwischen Erkner und Rüdersdorf hat es einen Unfall gegeben. Hier staut es sich mit 1 Stunde und 50 Minuten Wartezeit. A10 nördlicher Berliner Ring Richtung Dreieck Barnim. Zwischen Dreieck Havelland und Oberkrämer liegen Gegenstände. Die Gegenrichtung Richtung Dreieck Havelland. Zwischen Oberkrämer und Dreieck Havelland liegen Reifenteile. A10 westlicher Berliner Ring Richtung Dreieck Havelland. 35 Minuten Stau zwischen Dreieck Werder und Leest. A10 und A24 Richtung Hamburg. Zwischen Falkensee und Kremmen liegen Reifenteile auf der Fahrbahn. Die A13 Richtung Berlin. Zwischen Starkow und Baruth ist ein Fahrzeug liegen geblieben und es liegen Reifenteile rum. A13 Richtung Dresden. 55 Minuten Stau zwischen Klettwitz und Ortrand. Auf der A24 Richtung Hamburg hat es einen Unfall auf der mittleren Spur gegeben zwischen Kremmen und Verberlin. Hier dauert es 20 Minuten länger. Unfall auch auf der A113 stadtauswärts zwischen Flughafen BER und Waltersdorfer Dreieck. Die B2 Schmargendorf Richtung Rosow zwischen Puschkinallee und Angermünde hat es einen Unfall gegeben. Die Richtungsfahrbahn ist weiterhin blockiert. Und die B5 Küritz Richtung Nauen. Auch da hat es jetzt einen Unfall gegeben zwischen Selbelang und Berge. Deswegen hier eine Vollsperrung. Danke für Ihre Staus und Blitzer unter Berlin 201 91 390. Gute Fahrt für Sie. Wir haben Sonne und Wolken, gerade ein paar mehr Wolken, aber so langsam lockert es wieder auf. Und der Abend wird noch richtig schön und sonnig bei 19 bis 23 Grad. In der Nacht kühlt es sich ab auf 11 Grad. Das Wochenende, das lange Wochenende, das wird so das erste richtige Sommerwochenende des Jahres. Mit viel Sonne, wenig Wolken und bis zu 28 Grad morgen und 27 Grad am Pfingstsonntag und Montag.
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zusammen. Sie haben ihr erstes Kind bekommen und geheiratet und sind bis heute verheiratet. Und der Song hier geht genau um die Liebe zwischen den beiden. Und weil sie auch Musikerin ist, haben die beiden den Song auf Konzerten schon oft zusammen performt. Ist also wirklich deren Song. Hier ist Bruce Springsteen mit dem Überraschungs-80er der Stunde. Tougher than the Rest.

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10: Ich bin Ralf Gulke. Guten Tag. Hier in Berlin hat der Karneval der Kulturen begonnen. Traditionell macht den Anfang das Straßenfest rund um den Blücherplatz in Kreuzberg. Höhepunkt des Karnevalwochenendes ist am Sonntag der Straßenumzug. Wegen einer großen Baustelle auf der Gneisenaustraße in Kreuzberg findet der Umzug auch in diesem Jahr auf der Frankfurter und der Karl-Marx-Allee statt. Weil den Initiatoren das Geld fehlt, werden die Besucherinnen und Besucher zum ersten Mal um Spenden gebeten. Die NATO-Verbündeten der USA haben beim Außenministertreffen im schwedischen Helsingborg mehr Klarheit von Washington gefordert. Die Äußerungen von Präsident Trump seien verwirrend und nicht immer leicht zu durchschauen, sagte die schwedische Außenministerin Sterna Gard. Ihr deutscher Kollege Wadefuhl lobte dagegen die Ankündigung von Trump, 5000 zusätzliche Soldaten nach Polen zu verlegen.
11: Kollege Rubio hat hier sehr das Gemeinsame der NATO betont und hat sich ganz in dem Sinne auch eingelassen, wie wir alle, dass wir ein Zeichen der Geschlossenheit, der Einigkeit abgeben wollen und werden. Und dass wir eben gemeinsam jetzt konstruktiv daran zu arbeiten haben, auch die Aufgaben der Zukunft zu lösen.
10: Rubio betonte, die Truppenverlegungen seien nicht als Bestrafung gemeint. 8 deutsche Aktivisten einer Gaza-Hilfsflotte sind teilweise mit Verletzungen in Istanbul eingetroffen. Nach Angaben des Auswärtigen Amtes werden sie medizinisch versorgt. Hinsichtlich der Verletzungen erwartet Deutschland natürlich Aufklärung von Israel. Es stünden gravierende Vorwürfe im Raum. Die rund 430 internationalen Aktivisten waren von der israelischen Marine vor Zypern gekapert und in Israel festgesetzt worden. Ein Video des rechtsextremen Sicherheitsministers Ben-Gvir hatte international für Empörung gesorgt. Es zeigt Aktivisten in erniedrigenden Haltungen.
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12: Mit Michelle Gradell. Im September werden in Berlin ein neues Abgeordnetenhaus und neue Bezirksverordnetenversammlungen gewählt. 30 Parteien wollen dabei antreten. Das sind etwas weniger als vor 5 Jahren, sagt das Landeswahlamt. Bei mehreren muss allerdings noch geprüft werden, ob es sich wirklich um eine Partei handelt oder um eine Vereinigung, wie zum Beispiel Initiativen oder Vereine.
8: 17:02 Uhr und das Schlimmste ist jetzt wohl überstanden. Kann man das überhaupt so sagen? bei der Lage heute. Ja, also es war auf jeden Fall vorhin schon schlimmer. So langsam bauen sich die Staus ab, aber auch wirklich nur langsam. Stadtring 100 Richtung Treptow, da ist jetzt ein Fahrzeug liegen geblieben. Zwischen Gradestraße und dem Britzer Tunnel. Die rechte Spur ist gesperrt. B2 in Malchow-Stadt auswärts, 25 Minuten Stau. Dann hat es jetzt einen neuen Unfall gegeben auf der A2 Richtung Magdeburg. Zwischen Wollin und Ceesa, Vorsicht. Auf der A9 Richtung Berlin gibt es Stau. 25 Minuten dauert es länger im Bereich Klein-Marzehns. Außerdem A9 Richtung Leipzig zwischen Niemeck und Klein-Marzehns 50 Minuten Stau. A10 südlicher Berliner Ring Richtung Dreieck Spreeau zwischen Ludwigsfelde Ost und Rangsdorf gibt es Behinderungen nach einem Unfall. A10 östlicher Berliner Ring Richtung Dreieck Barnim zwischen Freienbrink und Rüdersdorf 30 Minuten Stau. Nebenan auf der Neu-Zittauer Straße Richtung Erkner 45 Minuten Stau. A10 nördlicher Berliner Ring Richtung Dreieck Barnim zwischen Dreieck Havelland und Oberkremer liegen Gegenstände. A10 nördlicher Berliner Ring Richtung Dreieck Havelland zwischen Oberkremer und Dreieck Havelland liegen Reifenteile. A10 westlicher Berliner Ring Richtung Dreieck Havelland zwischen Großkreuz und Leest stehen sie 35 Minuten im Stau. A10 und A24 Richtung Hamburg zwischen Falkensee und Kremmen liegen Reifenteile auf der Fahrbahn. Auf der A13 Richtung Dresden staut es sich zwischen Schönefelder Kreuz und Großköris plus 25 Minuten und nochmal zwischen Klettwitz und Ortrand plus 40 Minuten. Auf der A13 Richtung Berlin 25 Minuten anstehen zwischen Großräschen und Karlau. Auf der A24 Richtung Hamburg hat es einen Unfall gegeben zwischen Kremmen und Fehr-Berlin auf der mittleren Spur. Hier 25 Minuten plus. Und die A113 stadtauswärts, da hat es einen Unfall gegeben zwischen Flughafen BER und Waltersdorfer Dreieck. Danke für Ihre Staus und Blitzer unter Berlin 201 91 390 und kommen Sie möglichst gut an Ihr Ziel. Ja, das ist heute nur der Auftakt auf ein sommerliches Wochenende. Das erste dieses Jahr von den Temperaturen her, das wird echt toll. Heute haben wir noch viele Wolken. So langsam auch wieder mehr Sonnenschein bei 20 bis 23 Grad. 11 Grad werden es in der Nacht. Morgen sonniger bei 28 Grad. Sonntag und Montag auch sehr viel Sonne und dann bei bis zu 27 Grad.
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8: Mit Max Kachur, ich hoffe, Ihr Start ins Wochenende ist besser als meiner. Als ich vorhin mit dem Auto hier in den Sender fahren wollte, stand es einfach nicht mehr da, wo ich es geparkt habe. Tja, habe ich angerufen bei so einer Nummer. Ja, Ihr Auto steht jetzt nebenan in der Straße. Hat das Ordnungsamt tatsächlich mein Auto umsetzen müssen, weil gestern da Halteverbot war für ein paar Stunden und ich das Auto da noch stehen hatte. Ja, wird wohl teuer werden. Sagen Sie mir bitte, dass Ihnen das auch schon mal passiert ist, sonst fühle ich mich echt ein bisschen schlecht. Passiert, glaube ich, mal jedem. Wir starten jetzt in die Stunde mit diesem Lieblings-80er von Bananarama, Robert De Niro's Waiting.

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17: Ich bin Sebastian Pasotti. Guten Tag. Gut 2 Jahre wurde gebaut. Nun ist die neue Uferpromenade am Wannsee fertig. Highlight ist die geschwungene Hafentreppe mit Sitzstufen und Blick über den großen Wannsee. Sie führt direkt auf den geräumigen Hafenplatz an der weitläufigen Promenade. Hier sind die 5 Stege der Fahrgastschiffe. Außerdem hält hier die BVG-Fähre Richtung Kladow. Für kleine Sportboote wie Kanus und Kajaks gibt es außerdem einen neuen Steg am anderen Ende der Promenade. Die Polizei sucht nach den Schüssen gestern Mittag auf ein Auto in Kreuzberg Zeugen und sie fragt, wer hat zum Beispiel mit der Dashcam im Auto Videoaufnahmen von dem Vorfall gemacht. Gegen 12.40 Uhr waren gestern vier Männer in einem Auto auf der Obernstraße Richtung Grimmstraße unterwegs. Auf der Gegenfahrbahn hielt ein Motorroller mit zwei Personen. Eine davon schoss auf das Auto, stieg wieder auf und die beiden fuhren davon. Die vier Männer in dem Auto blieben unverletzt.
18: Es ist 17.32 Uhr. Ich muss gerade nochmal hier die Verkehrsmeldung sortieren, weil es auch wirklich eine Menge ist. Also, wir starten jetzt mal mit einer Vollsperrung leider auf dem Stadtring A100 Richtung Wedding. Zwischen Sonnenallee und Dreieck Neukölln ist jetzt die Autobahn gesperrt. Hier wurde die Höhenkontrolle ausgelöst. Heißt also das Übliche, ne, drumherum fahren, deutlich mehr Zeit einplanen. Dann im weiteren Verlauf ist nochmal die A100 gesperrt zwischen Kreuz Schöneberg und dem Tunnel Innsbrucker Platz. Grund ist hier ein Unfall. Es staut sich ab dem Dreieck Neukölln, also Riesenstau hier, und dann wird abgeleitet. Oh, heute ist wirklich ein Chaos auf den Straßen. So, Stadtring 100 Richtung Treptow, auch da gibt es Probleme. Zwischen Gradestraße und dem Britzer Tunnel ist die rechte Spur gesperrt. Grund hier ein Liegenbleiber. Davor 30 Minuten Stau ab Beusselstraße. Auf der A113 und A13 Richtung Dresden staut es sich zwischen Adlershof und Großköris. Eine Stunde dauert es hier länger. Auf der B2 in Malchow-Stadt auswärts 20 Minuten Stau. Die A2 Richtung Magdeburg zwischen Wollin und Zeese hat es einen Unfall gegeben. Die A9 Richtung Leipzig zwischen Belitz und Köselitz, eine Stunde Stau. A10 östlicher Berliner Ring Richtung Dreieck Barnim zwischen Freienbrink und Rüdersdorf, 30 Minuten Stau. A10 westlicher Berliner Ring Richtung Dreieck Havelland, 50 Minuten Stau zwischen Dreieck Werder und Leest. A10 westlicher Berliner Ring Richtung Dreieck Werder, 20 Minuten zwischen Potsdam Nord und Vöben. A10 und A24 in Fahrtrichtung Hamburg zwischen Falkensee und Kremmen liegen Reifenteile auf der Fahrbahn. Auf der A13 Richtung Dresden gibt es 25 Minuten Stau zwischen Klettwitz und Ortrand. Und die A24 Richtung Hamburg 35 Minuten Stau zwischen Kremmen und Neuruppin Süd. Ich hoffe sehr, dass sich das jetzt bald mal abbaut mit diesen ganzen Staus. Ich wünsche Ihnen trotzdem, da wo es geht, eine gute Fahrt und bedanke mich für Ihre Staus und Blitzer unter Berlin 201 91 390. Erstmal durchatmen. Das Wetter könnte aber nicht besser sein hier zu Pfingsten. Heute ein Sonne-Wolken-Mix. Der Abend wird dann auch wieder sonniger bei 20 bis 24 Grad. 11 Grad wird die Tiefstemperatur heute Nacht sein. Morgen Sonne-Wolken-Mix bei 28 Grad. Pfingstsonntag und Montag sehen auch super aus mit ganz viel Sonne und dann jeweils bis zu 27 Grad.
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1: Ich bin Ralf Gulke. Guten Abend. Hier in Berlin hat der Karneval der Kulturen begonnen. Traditionell macht den Anfang das Straßenfest rund um den Blücherplatz in Kreuzberg. Höhepunkt des Karnevalwochenendes ist am Sonntag der Straßenumzug. Wegen einer großen Baustelle auf der Gneisenaustraße in Kreuzberg findet der Umzug auch in diesem Jahr auf der Frankfurter und der Karl-Marx-Allee statt. Weil den Initiatoren das Geld fehlt, werden die Besucherinnen und Besucher zum ersten Mal um Spenden gebeten. Das NATO-Außenministertreffen im schwedischen Helsingborg ist zu Ende. US-Außenminister Rubio stellte klar, dass Verlegungen von US-Truppen in Europa nicht als Bestrafungen zu werten seien. Sein deutscher Kollege Wadefuhl unterstrich die Bereitschaft der NATO-Mitglieder, die Verteidigungsausgaben auf 5% des Bruttoinlandsprodukts zu erhöhen.
2: Es gibt einige Staaten, insbesondere im Baltikum, die jetzt schon 5% erreichen. Es gibt andere, die sind sehr deutlich auf dem Weg. Deutschland nimmt mit über 4% sicherlich jetzt schon eine Führungsrolle ein, die wir weiter ausbauen wollen und wo wir auch das klare Ziel vor Augen haben, die 5% zu erreichen.
1: Andere europäische Außenminister äußerten sich kritischer über US-Präsident Trump. Dessen Äußerungen ließen es oft an Klarheit und Struktur mangeln, so die Vertreter Estlands und Schwedens. 8 deutsche Aktivisten einer Gaza-Hilfsflotte sind teilweise mit Verletzungen in Istanbul eingetroffen. Nach Angaben des Auswärtigen Amtes werden sie medizinisch versorgt. Hinsichtlich der Verletzungen erwartet Deutschland natürlich Aufklärung von Israel. Es stünden gravierende Vorwürfe im Raum. Die rund 430 internationalen Aktivisten waren von der israelischen Marine vor Zypern gekapert und in Israel festgesetzt worden. Ein Video des rechtsextremen Sicherheitsministers Ben-Gvir hatte international für Empörung gesorgt. Es zeigt Aktivisten in erniedrigenden Haltungen.
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3: Mit Michelle Gradell. Berlin will sich besser auf Katastrophen vorbereiten. Deswegen wird es am Ostbahnhof ein sogenanntes Resilienzlabor geben. Das hat die Berliner Feuerwehr mitgeteilt. Da werden Krisenlagen erforscht. Außerdem sollen Trainings für Behörden, Hilfsorganisationen und Interessierte angeboten werden.
4: Also das könnte wirklich der staureichste Tag des ganzen Jahres sein. Es ist unfassbar viel los, schon die ganzen letzten Stunden und auch jetzt am Abend noch. Wir haben es 18.02 Uhr und auf dem Stadtring A100 Richtung Wedding gibt es eine Vollsperrung zwischen Kreuz Schöneberg und Tunnel Innsbrucker Platz. Da hat es einen Unfall gegeben, staut sich natürlich ordentlich ab der Oberlandstraße und dauert erheblich länger. Stadtring 100 Richtung Treptow. Zwischen Gradestraße und Britzer Tunnel ist die rechte Spur gesperrt. Grund hier ein liegen gebliebenes Fahrzeug. Davor 15 Minuten Stau ab Detmolder Straße. A2 Richtung Magdeburg. Zwischen Netzen und Brandenburg blockiert ein Wohnwagen die Beschleunigungsspur vor dem Parkplatz Rietzer See. A2 Richtung Magdeburg zwischen Wollin und Caesar hat es einen Unfall gegeben. Auf der A9 Richtung Leipzig 30 Minuten Stau zwischen Niemeck und Kleinmarzehns. A10 westlicher Berliner Ring Richtung Dreikafeland 40 Minuten stehen sie im Stau zwischen Großkreuz und Leest. Auf der A10 im südlichen Berliner Ring Richtung Dreieckwerda ist ein Fahrzeug liegen geblieben zwischen Glindow und Dreieckwerda. A11 Richtung Stettin 20 Minuten Stau zwischen Dreieck Barnim und Lanke. A13 Richtung Dresden 30 Minuten zwischen Schönefelder Kreuz und Großköris. A24 Richtung Hamburg zwischen Fährberlin und Neuruppin Süd hat es einen Unfall gegeben. Hier 20 Minuten Stau. Halten Sie gut durch, weiterhin auch jetzt am Abend und danke für Ihre Staus und Blitzer unter Berlin 201 91 390. Gute Fahrt, da wo es geht. Ein paar Wolken sind noch am Himmel, der Abend wird jetzt aber immer sonniger. Bei Temperaturen, die immer noch T-Shirt-tauglich sind, 20 bis 25 Grad haben wir aktuell. In der Nacht geht es runter auf 11 Grad. Und dann steht ein super sommerliches Wochenende an mit viel Sonne. Morgen sind auch noch ein paar Wolken dabei, was auch ganz nett ist bei warmen 28 Grad maximal. Pfingstsonntag und Montag auch viel Sonne, sehr sommerlich mit jeweils 27 Grad.
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13: Ein paar Wolken sind noch am Himmel, der Abend wird jetzt aber immer sonniger. Bei Temperaturen, die immer noch T-Shirt-tauglich sind, 20 bis 25 Grad haben wir aktuell. In der Nacht geht es runter auf 11 Grad. Und dann steht ein super sommerliches Wochenende an mit viel Sonne. Morgen sind auch noch ein paar Wolken dabei, was auch ganz nett ist bei warmen 28 Grad maximal. Pfingstsonntag und Montag auch viel Sonne, sehr sommerlich mit jeweils 27 Grad.
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12: Ich bin Nanju Kuhlmann. Guten Abend. Das Kindergeld soll in Zukunft automatisch ausgezahlt werden, ohne dass ein Antrag gestellt werden muss. Der Bundestag hat heute erstmals über einen entsprechenden Gesetzentwurf beraten. Schon ab dem kommenden Jahr soll das Ganze greifen, erstmal für Eltern, die schon ein Kind haben. Finanzminister Klingbeil.
13: Wir lösen auch ein Versprechen ein für die Familien in unserem Land. Ihr werdet künftig mehr Zeit für das Baby haben und euch weniger mit der Bürokratie auseinandersetzen müssen.
12: Der Bundestag hat außerdem neue Regeln für Apotheken beschlossen. Die dürfen künftig mehr Impfungen anbieten und einige verschreibungspflichtige Medikamente auch ohne Rezept herausgeben. Die meisten privaten Hausbesitzer, die eine Solaranlage installieren wollen, würden das auch ohne Förderung tun. Das zeigt eine E.ON-Umfrage. 3/4 halten das demnach dennoch für eine sinnvolle Investition. Wirtschaftsministerin Reiche plant ja, die feste Einspeisevergütung zu streichen. Wird der Tankrabatt verlängert? Bei dieser Frage sind sich Union und SPD weiter uneinig. Während Politiker aus CDU und CSU sich zuletzt offen dafür gezeigt haben, den Tankrabatt auch nach dem 30. Juni gelten zu lassen, kommen aus der SPD deutlich kritischere Töne. Heute trifft sich auch wieder die Spritpreis-Taskforce beider Parteien, deren Mitglied Armand Zorn sagte im Ersten:
14: Ich will ganz deutlich und ehrlich sagen, das war schon verabredet, dass es temporär ist. Und wir werden jetzt bei den weiteren Maßnahmen dafür sorgen, dass es zielgenauer ist. Und deswegen, aus meiner Sicht, brauchen wir nicht eine Verlängerung des Tankrabatts.
12: Deutschland, Frankreich, Großbritannien und Italien drängen Israel, den Siedlungsbau im besetzten Westjordanland zu stoppen. In einer gemeinsamen Erklärung nennen sie die Siedlungen nach Völkerrecht illegal. Außerdem habe die Gewalt der Siedler gegenüber den Palästinensern ein beispielloses Ausmaß erreicht. Wer in den Sommerferien wegfliegen will, muss sich trotz Kerosinmangels keine Sorgen machen. Das hat die Flugbranche bei einem Treffen mit der Bundestagstaskforce zu den Auswirkungen des Iran-Kriegs versprochen. Wer schon gebucht hat, werde ohne Extrakosten in den Urlaub fliegen können.
15: Ja, ist wieder schön aufgelockert jetzt am Abend und die Wolken werden sogar weiterhin immer weniger Richtung Nacht. Richtig schöner Sommerabend ist das. Nachher in der Nacht bekommen wir bis zu 11 Grad. Morgen, der Samstag, hat einen Sonne-Wolken-Mix für uns bei bis zu 28 Grad. Sonntag und Montag, die beiden Feiertage, weniger Wolken, umso mehr Sonne bei weiterhin sehr schönen 27 Grad höchstens.
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4: Ich bin Nanju Kuhlmann. Guten Abend. Wichtige Themen heute im Bundestag. Da ging es zum einen um die Reform der Apotheken. Die hat das Parlament beschlossen. Die Apotheken sollen in Zukunft die Möglichkeit bekommen, mehr Impfungen anzubieten und bestimmte Medikamente auch ohne Rezept rauszugeben. Die Krankenkassen kritisieren die Reform und warnen vor Milliardenkosten. Zuvor hatte das Parlament auch über das Kindergeld beraten. Das soll künftig automatisch an Eltern ausgezahlt werden. Das Ziel: weniger Zettelwirtschaft, mehr Zeit fürs Baby. Deutschland, Frankreich, Großbritannien und Italien drängen Israel, den Siedlungsbau im besetzten Westjordanland zu stoppen. In einer gemeinsamen Erklärung nennen sie die Siedlungen nach Völkerrecht illegal. Außerdem habe die Gewalt der Siedler gegenüber den Palästinensern ein beispielloses Ausmaß erreicht. Die Diskussion um eine Verlängerung des Tankrabatts geht weiter. Zuletzt gab es vor allem aus der Union Stimmen, die Steuersenkung auch nach dem 30. Juni weiter greifen zu lassen. In der SPD ist man da zurückhaltender. Fraktionsvize Amman Zorn hat sich jetzt in der ARD gegen eine Verlängerung des Tankrabatts ausgesprochen. Er bringt stattdessen erneut einen Spritpreisdeckel ins Spiel. Den lehnt die Union bisher ab. Dazu sagt Zorn:
5: Naja, soweit ich weiß, sind wir in einer Koalition und das ist eine Koalition aus CDU, CSU und SPD und deswegen bin ich da guter Dinge, dass wir mit dem Koalitionspartner genau darum ringen werden, um den richtigen Weg und deswegen dieser Vorschlag liegt nach wie vor auf dem Tisch.
4: Die meisten privaten Hausbesitzer, die eine Solaranlage installieren wollen, würden das auch ohne Förderung tun. Das zeigt eine E.ON-Umfrage. 3/4 halten das demnach dennoch für eine sinnvolle Investition. Wirtschaftsministerin Reiche plant ja, die feste Einspeisevergütung zu streichen. Poldi macht Schluss. Lukas Podolski beendet seine Karriere als aktiver Spieler. Das hat er heute mitgeteilt. Unter anderem holte er mit der deutschen Nationalmannschaft 2014 den Weltmeistertitel. Zuletzt spielte Podolski bei Górnik Zabrze in Polen und hat den Club gestern gekauft.
6: Ja, ist wieder schön aufgelockert jetzt am Abend und die Wolken werden sogar weiterhin immer weniger Richtung Nacht. Richtig schöner Sommerabend ist das. Nachher in der Nacht bekommen wir bis zu 11 Grad. Morgen, der Samstag, hat einen Sonne-Wolken-Mix für uns bei bis zu 28 Grad. Sonntag und Montag, die beiden Feiertage, weniger Wolken, umso mehr Sonne bei weiterhin sehr schönen 27 Grad höchstens.
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1: Ich bin Nanju Kuhlmann. Guten Abend. Das Kindergeld soll in Zukunft automatisch ausgezahlt werden, ohne dass ein Antrag gestellt werden muss. Der Bundestag hat heute erstmals über einen entsprechenden Gesetzentwurf beraten. Schon ab dem kommenden Jahr soll das Ganze greifen, erstmal für Eltern, die schon ein Kind haben. Finanzminister Klingbeil.
2: Wir lösen auch ein Versprechen ein für die Familien in unserem Land. Ihr werdet künftig mehr Zeit für das Baby haben und euch weniger mit der Bürokratie auseinandersetzen müssen.
1: Der Bundestag hat außerdem neue Regeln für Apotheken beschlossen. Die dürfen künftig mehr Impfungen anbieten und einige verschreibungspflichtige Medikamente auch ohne Rezept herausgeben. Niedersachsen führt ein neues Unterrichtsfach ein, und zwar christliche Religion. Das gibt's in der Form bundesweit noch nicht. Ab dem kommenden Schuljahr wird das Fach unterrichtet. Der Fokus soll auf Sinnsuche, Vielfalt und Zusammenhalt liegen, heißt es aus dem Kultusministerium. Bauturbo sieht anders aus. In Deutschland sind im vergangenen Jahr nur gut 200.000 Wohnungen gebaut worden. Das sind so wenige wie seit über 10 Jahren nicht mehr. Mehr von Tom Husse.
3: Es geht bereits seit einiger Zeit nicht so richtig voran beim Wohnungsbauen. Zum Vergleich, 2023 gab es noch fast 300.000 neue Wohnungen, so das Statistische Bundesamt. Das liegt vor allem daran, dass Bauen immer teurer wird. Außerdem dauert es mittlerweile länger, bis eine Baugenehmigung erteilt wird. Die ehemalige Ampelregierung wollte eigentlich mal für 400.000 neue Wohnungen pro Jahr sorgen. Davon ist Deutschland gerade weit entfernt. Mit neuen Gesetzen will die aktuelle Bundesregierung für eine Trendumkehr sorgen.
1: Poldi macht Schluss. Lukas Podolski beendet seine Karriere als aktiver Spieler. Das hat er heute mitgeteilt. Unter anderem holte er mit der deutschen Nationalmannschaft 2014 den Weltmeistertitel. Zuletzt spielte Podolski bei Górnik Zabrze in Polen und hat den Club gestern gekauft. Die deutsche Eishockey-Nationalmannschaft hat bei der WM den ersten Sieg eingefahren. Gegen Ungarn gab es ein deutliches 6:2. Damit bewahrt sich das deutsche Team weiter die Chance auf die Playoffs. Morgen Abend geht's direkt weiter gegen Österreich.
4: Ja, ist wieder schön aufgelockert jetzt am Abend und die Wolken werden sogar weiterhin immer weniger Richtung Nacht. Richtig schöner Sommerabend ist das. Nachher in der Nacht bekommen wir bis zu 11 Grad. Morgen, der Samstag, hat einen Sonne-Wolken-Mix für uns bei bis zu 28 Grad. Sonntag und Montag, die beiden Feiertage, weniger Wolken, umso mehr Sonne bei weiterhin sehr schönen 27 Grad höchstens.
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1: Ich bin Fabian Hoffmann. Guten Abend. Wichtige Themen im Bundestag. Da ging es zum einen um die Reform der Apotheken. Die hat das Parlament beschlossen. Silas Quering, worum geht's da?
2: Ja, die Apotheken sollen in Zukunft die Möglichkeit bekommen, mehr Impfungen selbst anzubieten und einige verschreibungspflichtige Medikamente in bestimmten Fällen auch ohne Rezept herauszugeben. Scharfe Kritik an einigen Punkten der Reform kommt von den Krankenkassen. Sie warnen vor hohen Kosten für die Versicherten. Zuvor hatte das Parlament auch über das Kindergeld beraten. Das soll künftig automatisch an Eltern ausgezahlt werden. Das Ziel: weniger Zettelwirtschaft, mehr Zeit fürs Baby.
1: Wer in den Sommerferien wegfliegen will, muss sich trotz Kerosinmangels keine Sorgen machen. Das hat die Flugbranche bei einem Treffen mit der Bundestagstaskforce zu den Auswirkungen des Iran-Kriegs versprochen. Wer schon gebucht hat, werde ohne Extrakosten in den Urlaub fliegen können. Bauturbo sieht anders aus. In Deutschland sind im vergangenen Jahr nur gut 200.000 Wohnungen gebaut worden. Das sind so wenige wie seit über 10 Jahren nicht mehr. Details von Tom Husse.
3: Es geht bereits seit einiger Zeit nicht so richtig voran beim Wohnungsbauen. Zum Vergleich, 2023 gab es noch fast 300.000 neue Wohnungen, so das Statistische Bundesamt. Das liegt vor allem daran, dass Bauen immer teurer wird. Außerdem dauert es mittlerweile länger, bis eine Baugenehmigung erteilt wird. Die ehemalige Ampelregierung wollte eigentlich mal für 400.000 neue Wohnungen pro Jahr sorgen. Davon ist Deutschland gerade weit entfernt. Mit neuen Gesetzen will die aktuelle Bundesregierung für eine Trendumkehr sorgen.
1: Poldi macht Schluss. Lukas Podolski beendet seine Karriere als aktiver Fußballer. Das hat der 40-Jährige jetzt mitgeteilt. Unter anderem holte er mit der deutschen Nationalmannschaft 2014 den Weltmeistertitel. Zuletzt spielte Podolski bei Górnik Zabrze in Polen und hat den Club gerade erst gekauft. Die deutsche Eishockey-Nationalmannschaft hat bei der WM den ersten Sieg eingefahren. Gegen Ungarn gab es ein deutliches 6:2. Damit bewahrt sich das deutsche Team weiter die Chance auf die K.O.-Runde. Nächster Vorrundengegner ist Österreich.
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1: Ich bin Fabian Hoffmann. Guten Abend. Das Kindergeld soll in Zukunft automatisch ausgezahlt werden, ohne dass ein Antrag gestellt werden muss. Der Bundestag hat erstmals über einen entsprechenden Gesetzentwurf beraten. Schon ab dem kommenden Jahr soll das Ganze greifen. Erstmal für Eltern, die schon ein Kind haben. Finanzminister Lars Klingbeil.
2: Wir lösen auch ein Versprechen ein für die Familien in unserem Land. Ihr werdet künftig mehr Zeit für das Baby haben und euch weniger mit der Bürokratie auseinandersetzen müssen.
1: Der Bundestag hat außerdem neue Regeln für Apotheken beschlossen. Die dürfen künftig mehr Impfungen anbieten und einige verschreibungspflichtige Medikamente auch ohne Rezept herausgeben. Die Diskussion um eine Verlängerung des Tankrabatts geht weiter. Zuletzt gab es vor allem aus der Union Stimmen, die Steuersenkung auch nach dem 30. Juni weiterzuführen. In der SPD ist man da zurückhaltender. Fraktionsvize Armand Zorn hat sich jetzt in der ARD gegen eine Verlängerung des Tankrabatts ausgesprochen. Er bringt stattdessen erneut einen Spritpreisdeckel ins Spiel. Den lehnt die Union bisher ab. Dazu sagt Zorn.
3: Naja, soweit ich weiß, sind wir da eine Koalition und das ist eine Koalition aus CDU, CSU und SPD und deswegen bin ich da guter Dinge, dass wir mit dem Koalitionspartner genau darum ringen werden, um den richtigen Weg und deswegen dieser Vorschlag liegt nach wie vor auf dem Tisch.
1: Die Deutsche Bahn bekommt weiter Konkurrenz. Flixtrain will sein Angebot in den nächsten 2 Jahren verdoppeln. Das hat Unternehmenschef Schwemmlein im Spiegel angekündigt. In 2 Jahren will außerdem noch der italienische Anbieter Italo auf den deutschen Gleisen mitmischen. US-Präsident Trumps Kabinett kommt nicht zur Ruhe. Jetzt hat Geheimdienstchefin Gabbard ihren Rücktritt angekündigt. Sie begründet den Schritt mit einer Krebserkrankung ihres Mannes. Zuletzt gab es aber auch Streit zwischen ihr und Trump in Sachen Irankrieg. Sie ist die 4. Frau, die innerhalb weniger Wochen aus dem Kabinett ausscheidet. Nach 10 Jahren ist die Ära Pep Guardiola bei Manchester City zu Ende. Der Katalane hat seinen Rücktritt als Trainer erklärt. Darüber war zuletzt auch immer wieder spekuliert worden. Unter Guardiola hatte City zahlreiche Titel gewonnen, darunter die Champions League und englische Meisterschaften.
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1: Ich bin Fabian Hoffmann. Guten Abend. Wichtige Themen im Bundestag. Da ging es zum einen um die Reform der Apotheken. Die hat das Parlament beschlossen. Silas Quering, worum geht's da?
2: Ja, die Apotheken sollen in Zukunft die Möglichkeit bekommen, mehr Impfungen selbst anzubieten und einige verschreibungspflichtige Medikamente in bestimmten Fällen auch ohne Rezept herauszugeben. Scharfe Kritik an einigen Punkten der Reform kommt von den Krankenkassen. Sie warnen vor hohen Kosten für die Versicherten. Zuvor hatte das Parlament auch über das Kindergeld beraten. Das soll künftig automatisch an Eltern ausgezahlt werden. Das Ziel: weniger Zettelwirtschaft, mehr Zeit fürs Baby.
1: Wer in den Sommerferien wegfliegen will, muss sich trotz Kerosinmangels keine Sorgen machen. Das hat die Flugbranche bei einem Treffen mit der Bundestagstaskforce zu den Auswirkungen des Iran-Kriegs versprochen. Wer schon gebucht hat, werde ohne Extrakosten in den Urlaub fliegen können. Bauturbo sieht anders aus. In Deutschland sind im vergangenen Jahr nur gut 200.000 Wohnungen gebaut worden. Das sind so wenige wie seit über 10 Jahren nicht mehr. Details von Tom Husse.
3: Es geht bereits seit einiger Zeit nicht so richtig voran beim Wohnungsbauen. Zum Vergleich, 2023 gab es noch fast 300.000 neue Wohnungen, so das Statistische Bundesamt. Das liegt vor allem daran, dass Bauen immer teurer wird. Außerdem dauert es mittlerweile länger, bis eine Baugenehmigung erteilt wird. Die ehemalige Ampelregierung wollte eigentlich mal für 400.000 neue Wohnungen pro Jahr sorgen. Davon ist Deutschland gerade weit entfernt. Mit neuen Gesetzen will die aktuelle Bundesregierung für eine Trendumkehr sorgen.
1: Poldi macht Schluss. Lukas Podolski beendet seine Karriere als aktiver Fußballer. Das hat der 40-Jährige jetzt mitgeteilt. Unter anderem holte er mit der deutschen Nationalmannschaft 2014 den Weltmeistertitel. Zuletzt spielte Podolski bei Górnik Zabrze in Polen und hat den Club gerade erst gekauft. Die deutsche Eishockey-Nationalmannschaft hat bei der WM den ersten Sieg eingefahren. Gegen Ungarn gab es ein deutliches 6:2. Damit bewahrt sich das deutsche Team weiter die Chance auf die K.O.-Runde. Nächster Vorrundengegner ist Österreich.
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1: Ich bin Fabian Hoffmann. Das Kindergeld soll in Zukunft automatisch ausgezahlt werden, ohne dass ein Antrag gestellt werden muss. Der Bundestag hat erstmals über einen entsprechenden Gesetzentwurf beraten. Schon ab dem kommenden Jahr soll das Ganze greifen. Erstmal für Eltern, die schon ein Kind haben. Finanzminister Lars Klingbeil.
2: Wir lösen auch ein Versprechen ein für die Familien in unserem Land. Ihr werdet künftig mehr Zeit für das Baby haben und euch weniger mit der Bürokratie auseinandersetzen müssen.
1: Der Bundestag hat außerdem neue Regeln für Apotheken beschlossen. Die dürfen künftig mehr Impfungen anbieten und einige verschreibungspflichtige Medikamente auch ohne Rezept herausgeben. Die Diskussion um eine Verlängerung des Tankrabatts geht weiter. Zuletzt gab es vor allem aus der Union Stimmen, die Steuersenkung auch nach dem 30. Juni weiterzuführen. In der SPD ist man da zurückhaltender. Fraktionsvize Armand Zorn hat sich jetzt in der ARD gegen eine Verlängerung des Tankrabatts ausgesprochen. Er bringt stattdessen erneut einen Spritpreisdeckel ins Spiel. Den lehnt die Union bisher ab. Dazu sagt Zorn.
3: Naja, soweit ich weiß, sind wir eine Koalition und das ist eine Koalition aus CDU, CSU und SPD und deswegen bin ich da guter Dinge, dass wir mit dem Koalitionspartner genau darum ringen werden, um den richtigen Weg und deswegen dieser Vorschlag liegt nach wie vor auf dem Tisch.
1: Die Deutsche Bahn bekommt weiter Konkurrenz. FlixTrain will sein Angebot in den nächsten 2 Jahren verdoppeln. Das hat Unternehmenschef Schwemmlein im Spiegel angekündigt. In 2 Jahren will außerdem noch der italienische Anbieter Italo auf den deutschen Gleisen mitmischen. US-Präsident Trumps Kabinett kommt nicht zur Ruhe. Jetzt hat Geheimdienstchefin Gabbard ihren Rücktritt angekündigt. Sie begründet den Schritt mit einer Krebserkrankung ihres Mannes. Zuletzt gab es aber auch Streit zwischen ihr und Trump in Sachen Irankrieg. Sie ist die 4. Frau, die innerhalb weniger Wochen aus dem Kabinett ausscheidet. Nach 10 Jahren ist die Ära Pep Guardiola bei Manchester City zu Ende. Der Katalane hat seinen Rücktritt als Trainer erklärt. Darüber war zuletzt auch immer wieder spekuliert worden. Unter Guardiola hatte City zahlreiche Titel gewonnen, darunter die Champions League und englische Meisterschaften.
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1: Ich bin Fabian Hoffmann. Wichtige Themen im Bundestag, da ging es zum einen um die Reform der Apotheken, die hat das Parlament beschlossen. Silas Quering, worum geht's da?
2: Ja, die Apotheken sollen in Zukunft die Möglichkeit bekommen, mehr Impfungen selbst anzubieten und einige verschreibungspflichtige Medikamente in bestimmten Fällen auch ohne Rezept herauszugeben. Scharfe Kritik an einigen Punkten der Reform kommt von den Krankenkassen, sie warnen vor hohen Kosten für die Versicherten. Zuvor hatte das Parlament auch über das Kindergeld beraten. Das soll künftig automatisch an Eltern ausgezahlt werden. Das Ziel: weniger Zettelwirtschaft, mehr Zeit fürs Baby.
1: Mit Blick auf die NATO ruft Bundesaußenminister Johann Wadephul zur Gelassenheit auf. Trotz einiger widersprüchlicher Aussagen aus den USA, etwa zur Stationierung von Soldaten, findet Wadephul, dass das Bündnis größer und stärker ist als je zuvor. Er sagt im Ersten:
3: Klar, es gibt immer wieder Äußerungen, die alle irritieren, auch mich. Aber das, was wir erleben, was wir in NATO-Strukturen erleben, und zwar in zivilen wie in militärischen, was ich im Gespräch mit Marco Rubio, meinem Außenministerkollegen, erlebe, das ist alles verlässlich. Das ist kalkuliert und das ist darauf ausgerichtet, dass wir als Bündnis sehr erfolgreich miteinander sind, dass wir wesentliche Interessen teilen.
1: Die Ankündigung aus Washington, 5000 Soldaten nach Polen zu verlegen, begrüßt Wadephul. Die EU und Mexiko rücken wirtschaftlich enger zusammen. Beide Seiten haben jetzt ein Handelsabkommen unterschrieben. Sie reagieren mit dem Deal auch auf US-Präsident Trumps aggressive und unberechenbare Zollpolitik. Viele Zölle fallen mit dem Handelsabkommen weg. Profitieren sollen vor allem die Landwirtschaft, der Maschinenbau und die Pharmabranche. Die deutsche Wirtschaft hofft auf ein Exportplus. Der Außenhandelsverband BGA lobte die Vorteile für mittelständische Firmen. Da knallen die Sektkorken. In Deutschland gibt's gleich mehrere neue